0: oder Medizin startet heute die diesjährige Nobelpreiswoche. 2025 hatten sich drei Wissenschaftler aus Japan und den USA die Auszeichnung für ihre Forschung zum Immunsystem geteilt. In dieser Woche werden außerdem die Nobelpreise für Physik, Chemie, Literatur, Frieden und am Montag drauf dann der Preis der schwedischen Reichsbank für Wirtschaftswissenschaften verkündet. Die Auszeichnungen sind in diesem Jahr mit umgerechnet rund 1 Million Euro pro Preiskategorie dotiert. Zum Fußball. Die deutsche Nationalmannschaft hat die Revanche gegen Griechenland in der Nations League knapp verpasst. Nach dem 0:1 im Hinspiel in Augsburg kam das Team von Bundestrainer Klopp am Abend in Griechenland nicht über ein 0:0 hinaus.
1: Wenn mir gesagt hätte vor einer Woche, dass man nach einer Woche so eine erste Halbzeit spielen kann, das hätte ich nicht geglaubt, weil ich sowas noch nie gesehen habe. Die Jungs haben ein unglaubliches Fußballspiel gemacht, das in allen Bereichen top war, richtig top.
0: Die deutsche Mannschaft liegt in der Nations League Gruppe nur auf Platz 3 hinter den Niederlanden und Griechenland.
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0: Das Wetter, die aktuelle Vorhersage des Deutschen Wetterdienstes. Von den Alpen mal abgesehen, gehen wir ohne Regen in die neue Woche. Im Norden ist es stärker bewölkt, in den anderen Landesteilen kommt die Sonne raus. Mehr als lockere Bewölkung ist nicht zu erwarten. Das Ganze bei Werten zwischen 17 und 23 Grad. Am Dienstag kommt im Norden dann etwas Regen dazu. In der Mitte und im Süden Deutschlands bleibt sonnig und trocken bei bis zu 24 Grad.
2: Das waren die Nachrichten.

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1: Ich bin Uli Reitinger. Bundeskanzler Merz hat seine Koalition zum Zusammenhalt aufgerufen. Er forderte Union und SPD in der ARD-Sendung Bericht aus Berlin auf, nun bei den Reformen der Sozialsysteme voranzukommen und bis zum Jahresende die notwendigen Entscheidungen zu treffen. Er hoffe, dass es gelinge, die vorliegenden Vorschläge zur Rentenreform durchzusetzen. Die SPD sieht die geplante Abschaffung der abschlagsfreien Frührente nach 45 Beitragsjahren allerdings kritisch. Die Regierung macht sich das Leben nicht nur selber schwer, sie bekommt auch jede Menge Druck von außen. Gewerkschaften und Sozialverbände haben in einem Schreiben jetzt davor gewarnt, bei der Pflege und den anderen sozialen Bereichen zu sparen. Sie rufen die Koalition dazu auf, die Kürzungspläne in Sozialbereichen zu stoppen.
2: DGB, die Gewerkschaften IG Metall und Verdi, Caritas, Diakonie und Sozialverbände sehen die geplanten Kürzungen beim Wohngeld, Kinderzuschlag oder Unterhaltsvorschuss mit großer Sorge, vor allem aber bei der Pflegereform. Durch die geplante Änderung bei den Pflegegraden würde Betroffenen der Zugang zu Leistungen erschwert oder gar verwehrt, heißt es. Diana Kramer, Nachrichtenredaktion.
1: Die Bundesregierung will Opfer von häuslicher Gewalt besser schützen. Sie sollen sich leichter aus gemeinsamen Mietverträgen mit ihren Peinigern lösen können. Das sieht ein Gesetzentwurf von Justizministerin Hubig vor, der Funke Mediengruppe vorliegt. Opfer, das sind überwiegend Frauen, sollen außerdem vom Täter verlangen können, dass dieser grundsätzlich für Miete und Nebenkosten aufkommt, die nach dem Auszug der Frauen entstehen. Zum Sport. Die deutsche Fußballnationalmannschaft hat die Revanche in Griechenland knapp verpasst. Eine Woche nach dem 0:1 in Augsburg reichte es im Rückspiel in Thessaloniki nur zu einem 0:0 gegen Griechenland. Damit muss das Team von Jürgen Klopp um das Weiterkommen in der Nations League zittern.
3: Da wäre deutlich mehr drin gewesen. Das deutsche Team dominiert die erste Hälfte, setzt die Griechen zeitweise mit einem Powerplay unter Druck. Doch das verdiente Tor durch Burkhardt nach einer halben Stunde wird vom Videoschiedsrichter kassiert, wegen eines vorherigen Handspiels. In der zweiten Hälfte das Spiel ausgeglichener, Deutschland kommt kaum noch gefährlich vors Tor. Die Richtung unter Jürgen Klopp stimmt zwar, aber in der Gruppe belegt Deutschland derzeit nur Platz 3. Die letzten beiden Gruppenspiele dann im November. Thomas Bremser, Sportredaktion.
1: Im Parallelspiel der deutschen Gruppe setzten sich die Niederlande gegen Serbien mit 2:1 durch.
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1: Das Wetter, die aktuelle Vorhersage des Deutschen Wetterdienstes. Von den Alpen mal abgesehen, gehen wir ohne Regen in die neue Woche. Im Norden ist es stärker bewölkt, aber auch hier bleibt es trocken. In den anderen Landesteilen kommt die Sonne raus. Mehr als lockere Bewölkung ist nicht zu erwarten. Das Ganze bei Werten zwischen 17 und 23 Grad. Am Dienstag kommt im Norden dann etwas Regen dazu. In der Mitte und im Süden Deutschlands bleibt es sonnig und trocken bei 24 Grad maximal.
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1: Ich bin Uli Reitinger. Mit einer Reform will die Bundesregierung den Führerschein günstiger machen. Werden die Pläne komplett umgesetzt? Dazu gibt es heute eine Anhörung im Verkehrsausschuss des Bundestags. Fahrlehrerverbände machen sich Sorgen um die Sicherheit.
2: Theoriestunden auch online statt in Präsenz, Autofahren üben mit den Eltern oder im Simulator statt mit einem Fahrlehrer. Die Bundesvereinigung der Fahrlehrerverbände fürchtet um die Verkehrssicherheit und fordert, die Ausbildungsqualität müsse trotz Reform mindestens erhalten bleiben. Auch eine offizielle Datenbank, in der Fahrschulen ihre Preise und Erfolgsquote angeben müssen, lehnen die Fahrlehrerverbände ab. In Kraft treten soll die Reform nach den Plänen der Bundesregierung mit dem Jahreswechsel. Jan-Henner Reitze, Nachrichtenredaktion.
1: Bundeskanzler Merz hat auf die Unstimmigkeiten in seiner Regierung reagiert und seine Koalition zum Zusammenhalt aufgerufen. Er forderte Union und SPD in der ARD-Sendung Bericht aus Berlin auf, nun bei den Reformen der Sozialsysteme voranzukommen und bis zum Jahresende die notwendigen Entscheidungen zu treffen. Vor dem Hintergrund der koalitionsinternen Konflikte sagte Merz, ganz Europa hänge an der Stabilität in Deutschland. Stromausfälle, zerstörte Häuser und eine Tote. Unwetter auf den griechischen Inseln Kreta und Rhodos haben Opfer gefordert und Schäden hinterlassen. Nachdem sich die Lage etwas beruhigt hat, haben die Behörden eine erste Bilanz gezogen.
3: Auf Kreta wurden weite Teile der Landwirtschaft zerstört, Straßen unterspült und Häuser beschädigt. Rund 22.000 Blitze wurden registriert. Auf Rhodos wurde eine 58-jährige deutsche Urlauberin von einem Blitz getroffen und getötet. Ihr Ehemann wurde leicht verletzt. Die heftigen Regenfälle sollen noch einige Stunden anhalten. Danach wird eine Wetterberuhigung mit Temperaturen um die 26 Grad erwartet. Aus Athen, Takis Tsafos.
1: Und noch zum Sport. Die deutsche Fußballnationalmannschaft hat in Griechenland die Revanche verpasst und nur einen Punkt geholt. Im Gruppenspiel der Nations League in Thessaloniki hieß es am Ende 0:0. In dieser ersten Länderspielphase unter Bundestrainer Klopp lautet die deutsche Bilanz also 1 Sieg, 2 Unentschieden und 1 Niederlage. Damit steht Deutschland in der Nations League Gruppe nur auf Platz 3 hinter Holland und Griechenland.
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1: Das Wetter, die aktuelle Vorhersage des Deutschen Wetterdienstes. Nur an den Alpen kann es ein wenig Regen geben zum Start in die neue Woche. Im Norden ist es stärker bewölkt, aber hier bleibt es trocken. Und in den anderen Landesteilen kommt die Sonne raus. Mehr als lockere Bewölkung ist hier nicht zu erwarten. Das Ganze bei Werten zwischen 17 und 23 Grad. Am Dienstag kommt im Norden dann etwas Regen dazu. In der Mitte und im Süden des Landes bleibt sonnig und trocken bei bis zu 24 Grad.
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1: Ich bin Uli Reitinger. Opfer von häuslicher Gewalt sollen sich nach dem Willen der Bundesregierung leichter aus gemeinsamen Mietverträgen mit ihren Peinigern lösen können. Das sieht ein Gesetzentwurf von Justizministerin Hubig vor, der der Funke Mediengruppe vorliegt. Der Weg in ein selbstbestimmtes und sicheres Leben solle so etwas einfacher werden, sagte Hubig. Außerdem sollen die Opfer, das sind ganz überwiegend Frauen, auch vom Täter verlangen können, dass dieser grundsätzlich für Miete und Nebenkosten aufkommt, die nach dem Auszug der Frauen entstehen. In Deutschland gilt wieder der Tankrabatt und die G7-Staaten wollen einen Teil ihrer Ölreserven freigeben. Hat das den erhofften Effekt auf die Spritpreise? Zumindest übers Wochenende sind Benzin und Diesel etwas günstiger geworden.
2: Der Liter Diesel im Schnitt 6 Cent billiger, der Liter E10 2 Cent, so die Preisvergleichs-App Tankerkönig. Die G7-Staaten, also auch Deutschland, wollen in den nächsten 4 Monaten 100 Millionen Barrel Rohöl und Diesel aus ihren Reserven verkaufen, um die Preise zu stabilisieren. Dabei ist die Reserve eigentlich für den Fall einer Mangellage gedacht. Wie schon den Tankrabatt kritisieren Wirtschaftsexperten auch die Freigabe aus der Reserve und sagen, das hat nur einen kurzfristigen Effekt, nötig sei aber eine grundsätzliche Lösung. Jan-Henner Reitze, Nachrichtenredaktion.
1: Die Bundesregierung will den Führerschein billiger machen. Heute ist im Bundestag eine Anhörung dazu im Verkehrsausschuss geplant. Konkret sollen Fahrschulen unter anderem mehr digitalen Unterricht anbieten. Der Fragenkatalog für die theoretische Prüfung soll um ein Drittel reduziert werden. Für die Zahl der Sonderfahrten bei Dunkelheit oder auf Autobahnen sollen keine festen Vorgaben mehr gelten. Und es soll möglich sein, einige Fahrstunden mit nahestehenden Personen, wie zum Beispiel den Eltern, zu machen. Zum Fußball. Die deutsche Nationalmannschaft hat die Revanche gegen Griechenland in der Nations League knapp verpasst. Nach dem 0:1 im Hinspiel in Augsburg kam das Team von Bundestrainer Klopp am Abend in Griechenland nicht über ein 0:0 hinaus. Trotzdem war Klopp nachher bei RTL hochzufrieden.
3: Wenn mir gesagt hätte vor einer Woche, dass man nach einer Woche so eine erste Halbzeit spielen kann, das hätte ich nicht geglaubt, weil ich sowas noch nie gesehen habe. Die Jungs haben ein unglaubliches Fußballspiel gemacht, das in allen Bereichen top war, richtig top, außer dass wir unsere Chancen keine Tore gemacht haben. Ich bin sehr, sehr, sehr angetan von der Mannschaft.
1: Die deutsche Mannschaft liegt in der Nations League-Gruppe nur auf Platz 3, hinter den Niederlanden und Griechenland.
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1: Das Wetter, die aktuelle Vorhersage des Deutschen Wetterdienstes. Von den Alpen mal abgesehen, gehen wir ohne Regen in die neue Woche. Im Norden ist es etwas stärker bewölkt, in den anderen Landesteilen kommt die Sonne raus. Mehr als lockere Bewölkung ist nicht zu erwarten. Das Ganze bei Werten zwischen 17 und 23 Grad. Morgen kommt im Norden dann etwas Regen dazu. In der Mitte und im Süden Deutschlands bleibt sonnig und trocken bei bis zu 24 Grad.
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1: Ich bin Diana Kramer. Die Bundesregierung will den Führerschein günstiger machen. Zu den Plänen gibt es heute eine Anhörung im Verkehrsausschuss des Bundestags. Fahrlehrerverbände machen sich allerdings Sorgen um die Sicherheit.
2: Theoriestunden auch online statt in Präsenz, Autofahren üben mit den Eltern oder im Simulator statt mit einem Fahrlehrer. Die Bundesvereinigung der Fahrlehrerverbände fürchtet um die Verkehrssicherheit und fordert, die Ausbildungsqualität müsse trotz Reform mindestens erhalten bleiben. Auch eine offizielle Datenbank, in der Fahrschulen ihre Preise und Erfolgsquote angeben müssen, lehnen die Fahrlehrerverbände ab. In Kraft treten soll die Reform nach den Plänen der Bundesregierung mit dem Jahreswechsel. Jan-Henner Reitz zur Nachrichtenredaktion.
1: Bundeskanzler Friedrich Merz hat seine Koalition zum Zusammenhalt aufgerufen. Er forderte Union und SPD auf, nun bei den Reformen der Sozialsysteme voranzukommen und bis zum Jahresende die notwendigen Entscheidungen zu treffen. Er hoffe, dass es gelinge, die vorliegenden Vorschläge zur Rentenreform durchzusetzen, sagte Merz in der ARD-Sendung Bericht aus Berlin. Die SPD sieht vor allem die geplante Abschaffung der abschlagsfreien Frührente nach 45 Beitragsjahren kritisch. Die Präsidentenwahl in Brasilien wird in einer Stichwahl zwischen dem linken Amtsinhaber Lula da Silva und dem rechten Senator Flavio Bolsonaro entschieden. Beide verfehlten in der Wahl die absolute Mehrheit. Damit entscheidet sich nun in 2 Wochen, ob der 80-jährige Lula seine 4. Amtszeit antritt oder der 45-jährige Sohn des früheren Präsidenten Jair Bolsonaro die Regierung übernimmt. Zum Fußball. Die deutsche Nationalmannschaft hat die Revanche in Griechenland knapp verpasst. Eine Woche nach dem 0:1 in Augsburg reichte es im Rückspiel in Thessaloniki nur zu einem 0:0. Bundestrainer Jürgen Klopp zeigte sich bei RTL dennoch zufrieden.
3: Was man alles über uns Deutsche gesagt hat, wie wir kicken und was wir können, was wir nicht können. Wir haben ein paar Zeichen gezeigt, dass wir verschiedene Dinge vielleicht ein klein bisschen besser können, als man momentan glaubt. Das freut mich sehr. Für die Jungs, das freut mich sehr, für alle, um ehrlich zu sein, weil wir das Zeichen auch haben wollten. Wir wollen ja was verändern, wir wollen was anschieben und das habe ich auf jeden Fall gesehen.
1: Dennoch muss die Mannschaft nach dem Unentschieden um das Weiterkommen in der Nations League zittern.
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4: Wir schauen auf die aktuellen Morgentemperaturen und die liegen in Emden-Konrebersweg im Moment bei 7 Grad. In Jehova haben wir 8 und in Kirchdorf 9 Grad. Dazu starten wir stellenweise noch mit ein bisschen Nebel in den Tag. Wenn der Nebel sich dann aber überall aufgelöst hat, wird der Tag ziemlich freundlich mit Sonne und Wolken, die sich abwechseln. Bis zu 20 Grad sind heute drin. Morgen wird es dann ein bisschen bewölkter. Ab und zu kommt die Sonne mal raus, aber vereinzelt müssen wir uns morgen dann auch schon auf die ersten Regenschauer einstellen. Und dazu kriegen wir Temperaturen ähnlich wie heute auch morgen bis 20 Grad.
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4: Moin Autofahrer, fahren Sie bitte vorsichtig. Zum Teil ist es nebelig heute Morgen und dann haben wir auch schon einen Blitzer auf dem Zettel. Und der ist in Emden aufgebaut an der Petkummer Straße. Und sehen Sie auf Ihrem Weg noch weitere Behinderungen oder auch Verkehrsblitzer, klingeln Sie eben durch bitte 04921 586 111. Das ist die Radio Ostfriesland Hotline und zusammen sagen wir allen anderen unterwegs sofort Bescheid. Ich wünsche eine gute Fahrt.
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4: Und damit schippern wir gemeinsam in eine neue Woche hinein, gleich mit Roy Orbison und Pretty Woman, davor Musik aus den 80ern von Laura Branigan, Self-Control. Und wir starten mit einem echten tollen Klassiker von Neil Sedaka in den Tag, Calendar Girl. Ich bin Captain Freeling, volle Kraft voraus.
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Roy Orbison und Pretty Woman begleitet uns in die neue Woche hinein. Ich wünsche Ihnen einen wunderschönen guten Morgen. Gemeinsam schippern wir in diesen Montag hinein. Wir haben heute den 5. Oktober 2026, ganz genau 14 Minuten nach 6 haben wir es, 6.14 Uhr. Ich hoffe, ein entspanntes Wochenende liegt hinter Ihnen. Das Wetter war ja auf jeden Fall richtig klasse. Gerade gestern am Sonntag konnte man es ja nochmal schön ausnutzen und rausgehen. Und jetzt starten wir dann erst einmal frohen Mutes in die neue Arbeitswoche. Ich bin an Ihrer Seite mit den schönsten Oldie-Hits zum Mitsingen. Das sind die großen Hits der 60er, der 70er und der 80er. Gleich die Jackson 5. Shake Your Body Down to the Ground. Und vorher noch ein tolles Duett zum Wachwerden jetzt von Brian Adams und Mel C. Hier ist When You're Gone bei Radio Asriesland. 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

Die Jackson 5. Shake your body down to the ground. Damit haben wir es jetzt 6:22 Uhr. Wir bringen Sie gleich um 9:30 Uhr erst einmal auf den neuesten Stand. Dann gibt es die ersten Nachrichten des Tages aus Ostfriesland von Vollrad aus der Radio Ostfriesland Nachrichtenredaktion. Zwei Songs schaffen wir vorher aber noch. Direkt aus Ostfrieslands größte Musikarchiv gleich. Musik aus den 80ern von Captain Sensible mit Ward und davor noch ein toller Klassiker von Sniffin' the Tears. Hier ist Driver's Seat. Wunderschönen Montagmorgen wünsche ich Ihnen. 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
2: Hey, was bist du? 6.30 Uhr haben wir es, genau 6:30.
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3: Mit Fallrad Janssen, guten Morgen. Neuer Marinehafen, Verteidigungsminister in Emden erwartet. Der neue Marinehafen an der Nordsee wird offenbar in Emden gebaut. Das wollen heute nach dpa-Informationen Verteidigungsminister Boris Pistorius und Niedersachsens Ministerpräsident Olaf Lies bei einem Besuch an der Knock in Emden offiziell bekannt geben. Dabei geht es um eine Fläche von 40 Hektar mit Option auf weitere 10 Hektar. Der neue Marinehafen soll Liegeplätze für 7 Fregatten, 10 Minensucher und 10 Schlepper bieten. Dort soll eine vierstellige Zahl an Soldaten und zivilen Mitarbeitern tätig sein. Im Rennen um den Standort war auch Bremerhaven. Weitere Meldungen aus Ostfriesland im Überblick. Hoher Schaden bei Küchenbrand. Die Feuerwehr ist in Emden-Larre zu einem Wohnhaus im Regenpfeiferweg ausgerückt. Dort war aus bisher unbekannten Gründen eine Küche in Brand geraten. Die Bewohner hatten das Gebäude bei Eintreffen der Einsatzkräfte bereits verlassen und blieben unverletzt. Die Feuerwehr konnte den Brand löschen. Anschließend wurde der Brandort mit einer Wärmebildkamera auf mögliche Glutnester untersucht. Nach Ende der Maßnahmen konnten die Bewohner in das Haus zurückkehren. Der Schaden wird auf rund 20.000 Euro geschätzt. Pilot bei Notlandung leicht verletzt. Weil es Probleme mit dem Motor gab, ist ein Sportflugzeug auf einem Feld bei Krill-Nummer-Siel notgelandet. Der Boden sei so weich gewesen, dass sich die Maschine überschlagen habe, so die Polizei. Der 69 Jahre alte Pilot wurde dabei leicht verletzt. Die Bergungsarbeiten des Flugzeugs dauerten bis in den Abend. Neues aus Ostfriesland, da fahren Sie immer zuerst bei uns.
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2: Wir gucken auf die aktuellen Temperaturen und da liegen wir im Moment bei 8 Grad in Mittlingmark, 9 Grad haben wir in Schwerinsdorf und 13 Grad haben wir aktuell in Luckwart. Dazu starten wir stellenweise noch mit ein bisschen Nebel in den Tag. Wenn der sich dann aber überall aufgelöst hat, dann wird es ziemlich freundlich. Sonne und Wolken wechseln sich ab und wir kriegen heute nochmal Temperaturen bis 20 Grad. Morgen wird es bewölkter, ab und zu kommt die Sonne nochmal raus, aber vereinzelt kann es morgen auch schon die ersten Regenschauer geben und die Temperaturen bleiben nochmal richtig angenehm mit Temperaturen bei maximal 20 Grad.
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2: Moin Autofahrer, fahren Sie bitte vorsichtig. Zum Teil ist es noch ein bisschen nebelig heute Morgen. Und einen Blitz haben wir auch schon auf der Liste. Der ist in Petkum aufgebaut. In Emden, an der Petkumer Straße. So ist es richtig. Da wird geblitzt. Und sehen Sie auf Ihrem Weg noch weitere Blitzer oder Verkehrsbehinderungen, klingeln Sie eben durch bitte. 04921 586 111. Das ist die Radio Ostfriesland Hotline. 04921 586 111. Ich wünsche einen Gaudefort. Kommen Sie gut an.

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ist einer der großen Filmhits aus den 70ern. Olivia Newton-John und John Travolta aus Grease. You're the one that I want. 6.43 Uhr haben wir es, gleich Viertel vor sieben. Und da schauen wir mal eben schnell auf den Radio Ostfriesland Verkehrsservice. Immer aktuell, da gibt es einen neuen Blitzer. Und der ist in Ezel aufgebaut. An der Friedeburger Straße blitzt es in einer 70er-Zone, sagt Radio Ostfriesland-Fan Andreas. Vielen Dank fürs Bescheid sagen. Ihnen allen unterwegs eine gute Fahrt. Jetzt mit den Supremes und You Can't Hurry Love.

0: Toller Song von einer coolen Band. Queen bei Radio Ostfriesland, Radio Gaga. Falls Sie heute Morgen um 7 Uhr los müssen, haben Sie noch genau 9 Minuten Zeit. 6.51 Uhr haben wir es Zeit für den guten Gedanken zum Start in den Tag.
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2: Moin, ich bin Sabine Schiermeier aus Emden. An vielen alten Bauernhäusern in meiner Heimat im Osnabrücker Land steht bis heute ein Spruch am Torbogen über der Dielentür. Manchmal steht ein Wunsch drauf. Gott möge uns vor Sturm, Blitz und Hagel verschonen. Manchmal ein Bekenntnis. Wer Gott vertraut, hat wohl gebaut im Himmel und auf Erden. Ob die Bewohner, die über Generationen hinweg jeden Tag durch das Hoftor gingen, den Spruch an ihrem Haus noch wahrnahmen? Vielleicht nicht. Aber er war immer da und dann und wann im Auf und Ab der Tage lasen die Augen die alten Worte. Natürlich haben heute die wenigsten das Glück, in einem alten Haus mit Spruch zu leben, der wie ein Wegweiser über den Tagen steht. Aber auch ohne Spruch am Torbogen brauchen wir Wegweisung, Worte, die durch alle Alltagsgeschäftigkeit hindurch trösten oder Mut machen. Besondere und kostbare Momente belegen wir deshalb mit einem Bibelwort, das fortklingen soll. Wir tun es bei der Taufe, bei der Konfirmation, vielleicht auch bei der Trauung und dann noch einmal bei der Trauerfeier. Alle Worte funken uns zu. Fürchte dich nicht. Gott kennt deinen Namen. Er wird für dich da sein.
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1: 7 Uhr ist es.
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2: Ich bin Diana Kramer. Bundeskanzler Friedrich Merz hat seine Koalition zum Zusammenhalt aufgerufen. In der

0: Die Sendung Bericht aus Berlin sagte Merz, wir müssen in der Regierung zusammenbleiben und das Land nach vorne bringen.
1: Der Kanzler beließ es diesmal aber nicht bei den altbekannten Durchhalteparolen. Diesmal wurde er konkreter. Merz hofft, bis Jahresende entscheidende Schritte voranzukommen bei den Reformen der Sozialsysteme. Besonders wichtig ist Merz die Rentenreform. Er hofft, die Vorschläge der Expertenkommission durchzubekommen. Allerdings sieht die SPD die geplante Abschaffung der abschlagsfreien Frührente nach 45 Beitragsjahren kritisch. Uli Reitinger, Berlin.
0: Weiter geht auch die Debatte um die Regierungspläne für einen günstigeren Führerschein. Fahrlehrerverbände warnen davor, dass das Sicherheitsniveau sinken könnte. Sie fordern deshalb, dass zumindest ein Teil der Theoriestunden weiter in Präsenz stattfinden soll. Das Niveau der Verkehrssicherheit und der Ausbildungsqualität müsse mindestens erhalten bleiben, fordert die Bundesvereinigung der Fahrlehrer vom Verkehrsausschuss des Bundestags. Dort gibt es heute eine Anhörung zur geplanten Führerscheinreform. Mit dem traditionellen Kehraus im Hofbräuzelt ist am Abend das 191. Oktoberfest zu Ende gegangen. Die Stadt München hatte bereits gestern eine Rekordbilanz gezogen. Mit 7,4 Millionen Menschen kamen so viele Besucher wie noch nie.
2: Der bisherige Besucherrekord von 2023 ist geknackt. Damals kamen 7,2 Millionen Menschen, diesmal waren es 200.000 mehr. Getrunken wurden 6,7 Millionen Maß Bier und auch beim Essen legten die Wiesenwirte zu. Gleichzeitig gab es mehrere Unglücke. Zwei Mitarbeiter von Fahrgeschäften wurden schwer verletzt, einer davon starb. Auch eine über 90-jährige Besucherin starb nach einem Unfall mit einem Kutschpferd. Auf der Anreise zur Wiesen kamen außerdem zwei Menschen bei einem Busunglück ums Leben. Aus München, Julia Wasilkow.
0: Zum Fußball. Mit der Revanche gegen Griechenland hat es nicht geklappt. Eine Woche nach dem 0:1 in Augsburg kam die Nationalmannschaft beim Rückspiel in Thessaloniki nicht über ein 0:0 hinaus. Bundestrainer Jürgen Klopp kommt damit in der Nations League nach 4 Spielen auf nur 5 Punkte und liegt in der Gruppe nur auf Platz 2 hinter den Niederlanden und Griechenland. Das würde für den Einzug ins Viertelfinale nicht reichen.
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4: Wir schauen auf die aktuellen Temperaturen. Da liegen wir in Langholt und in Emden-Tolenswehr bei 8 Grad. Da sind wir noch einstellig, aber zweistellig sind wir schon in Norddeich. Da haben wir an der Mole im Moment 12 Grad. Dazu starten wir stellenweise noch mit ein bisschen Nebel in den Tag. Wenn der sich dann aber überall aufgelöst hat, wird dieser Montag richtig schön. Sonne und Wolken wechseln sich wieder ab und wir kriegen bis 20 Grad. Morgen wird es dann ein bisschen bewölkter, aber ab und zu kommt dann auch noch mal die Sonne raus. Vereinzelt müssen wir uns dann morgen aber auch schon auf die ersten Regenschauer einstellen. Und die Top-Temperatur bleibt nahezu unverändert über den Tag, sind auch morgen wieder bis 20 Grad drin.
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4: Moin Autofahrer, fahren Sie bitte vorsichtig. Zum Teil ist es noch nebelig heute Morgen. Dann haben wir schon 2 Blitzer auf unserer Liste. Der erste ist in Ezel aufgebaut an der Friedeburger Straße in einer 70er-Zone. Und Blitzer Nummer 2 steht in Emden an der Petkumer Straße. Und sehen Sie weitere Blitzer oder vielleicht auch eine Verkehrsbehinderung auf Ihrem Weg, rufen Sie eben an und sagen Sie Bescheid bitte. 04921 586 111. Das ist die Radio Ostfriesland Hotline. Zusammen sagen wir allen anderen unterwegs Bescheid. 04921 586 111. Kommen Sie gut an, ich wünsche eine gute Fahrt.
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4: Wir setzen uns gleich wieder ein für unsere schöne plattdeutsche Sprache. Unsere beliebte Rubrik Extrem Plattdeutsching steht gleich an. Unser kleiner Sparkurs, vorher noch Musik von den Ronettes. Be My Baby und wir starten in den 80ern bei Huey Lewis and the News und Do You Believe in Love. Ich bin Captain Frieling. Schönen Montag wünsche ich.
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0: Die Ronettes bei Radio Ostfriesland, Be My Baby. Und damit haben wir es jetzt 10 Minuten nach 7. 7.10 Uhr. Da wollen wir jetzt wieder ein bisschen was tun für unsere schöne plattdeutsche Sprache. Jeden Tag gibt es ja bei uns eine weitere Lektion von unserem kleinen Sprachkurs, damit unsere schöne plattdeutsche Sprache auch wiederhin in Ostfriesland Brot wird. Darum lüb, Brot mehr platt miteinander und vor allen Dingen Brot man moi immer mit für Mörns.
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2: Menno hat ganz viele T-Shirts und Pullover, auf denen die Band aufgedruckt ist.
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0: Foreigner bei Radio Friesland, Cold as Ice. 20 Radio Minuten nach 7 haben wir es jetzt. 7.20 Uhr, ganz genau.
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0: Die deutsche Fußballnationalmannschaft hat die Revanche in Griechenland knapp verpasst. Eine Woche nach der 0:1 Niederlage in Augsburg reichte es im Rückspiel in Thessaloniki am Abend nur zu einem 0:0. Damit muss das Team vom neuen Bundestrainer Jürgen Klopp nun um das Weiterkommen in der Nations League zittern. Thomas Bremser hat sich das Spiel für uns angesehen. Thomas, wie hat dir denn die Leistung der deutschen Mannschaft gefallen?
2: Sehr gut, vor allem in der ersten Halbzeit. Deutschland spielt da zeitweise ein Powerplay. Die Griechen kommen kaum hinten raus. Das verdiente 1:0 durch Burkhardt nach einer halben Stunde wird aber zurückgenommen wegen eines vorherigen Handspiels im Mittelfeld. Florian Wirtz bei RTL.
3: Wir haben ziemlich viel Druck auf sie aufgebaut, haben dann am Ende einfach das scheiß Tor nicht gemacht und ist ärgerlich.
2: Die zweite Hälfte dann ausgeglichen, Griechenland stärker. Es ist definitiv noch Luft nach oben, aber die Richtung stimmt auf jeden Fall.
0: Nach den 4 Spielen unter Klopp, welche Spieler konnten sich für mehr empfehlen?
2: Die Freiburger Debütanten Treu in der Abwehr und Scherhand im Sturm haben einen starken Eindruck hinterlassen. Scherhand hat vor einem Jahr noch in der zweiten Liga bei der Hertha gespielt. Er ist auch selbst mit sich zufrieden, sagte er bei RTL.
3: Das ist die deutsche Nationalmannschaft hier. Das ist mehr als ein Traum für mich. Und ich wollte einfach alles genießen und mehr als 100% gehen.
2: Auch die Münchner Bischof und Pavlovic im Mittelfeld stark. Darum stellen einige auch schon die Frage, ob Joshua Kimmich noch unantastbar ist. Das Thema nervt Klopp jetzt schon.
0: Und wie geht's jetzt weiter für Jürgen Klopp? Klopp und sein Team?
2: Die Spieler sind jetzt wieder bei ihren Vereinen. Das war ja auch eine lange Bundesliga-Pause. Mitte November geht's für Klopp mit den Gruppenspielen weiter in Serbien und in Berlin gegen die Niederlande. Dann wird der Bundestrainer auch nicht mehr mit 2 Kadern und etlichen Neulingen experimentieren. Aktuell ist das Viertelfinale der Nations League in weiter Ferne. Deutschland nur auf Platz 3 hinter Griechenland und den Niederlanden.
0: Aber das kann ja dann im November vielleicht doch noch was werden. Wir drücken auf jeden Fall die Daumen für die nächsten Spiele dann im November. Aber jetzt am kommenden Wochenende ist dann erstmal wieder Fußball-Bundesliga angesagt. Hier ist Radio Ostfriesland, 7.22 Uhr haben wir es, 8 Minuten vor 7:30. Ich wünsche Ihnen einen entspannten Weg zur Arbeit jetzt mit Mike and the Mechanics und Silent Drumming.

0: Earth, Wind and Fire und September bei Radio Ostfriesland. Und damit haben wir es jetzt 7:30 Uhr, 7:30 Uhr.
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2: Mit Fallrad Janssen, guten Morgen. Neuer Marinehafen. Verteidigungsminister in Emden erwartet. Der neue Marinehafen an der Nordsee wird offenbar in Emden gebaut. Das wollen heute nach dpa-Informationen Verteidigungsminister Boris Pistorius und Niedersachsens Ministerpräsident Olaf Lies bei einem Besuch an der Knock in Emden offiziell bekannt geben. Dabei geht es um eine Fläche von 40 Hektar mit Option auf weitere 10 Hektar. Der neue Marinehafen soll Liegeplätze für 7 Fregatten, 10 Minensucher und 10 Schlepper bieten. Dort soll eine vierstellige Zahl an Soldaten und zivilen Mitarbeitern tätig sein. Im Rennen um den Standort war auch Bremerhaven. Weitere Meldungen aus Ostfriesland im Überblick. Hoher Schaden bei Küchenbrand. Die Feuerwehr ist in Emden-Larre zu einem Wohnhaus im Regenpfeiferweg ausgerückt. Dort war aus bisher unbekannten Gründen eine Küche in Brand geraten. Die Bewohner hatten das Gebäude bei Eintreffen der Einsatzkräfte bereits verlassen und blieben unverletzt. Die Feuerwehr konnte den Brand löschen. Anschließend wurde der Brandort mit einer Wärmebildkamera auf mögliche Glutnester untersucht. Nach Ende der Maßnahmen konnten die Bewohner in das Haus zurückkehren. Der Schaden wird auf rund 20.000 Euro geschätzt. Pilot bei Notlandung leicht verletzt. Weil es Probleme mit dem Motor gab, ist ein Sportflugzeug auf einem Feld bei Krill-Nummer-Siel notgelandet. Der Boden sei so weich gewesen, dass sich die Maschine überschlagen habe, so die Polizei. Der 69 Jahre alte Pilot wurde dabei leicht verletzt. Die Bergungsarbeiten des Flugzeugs dauerten bis in den Abend. 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
0: In Lübbertsveen haben wir im Moment 7 Grad, frische 9 Grad in Wallinghausen und auch in Völlen haben wir 9 Grad. Dazu starten wir zum Teil noch mit ein bisschen Nebel in den Tag. Wenn der sich dann aber überall aufgelöst hat, wird der Tag richtig schön. Ein toller Montag wartet auf uns, wo sich Sonne und Wolken abwechseln bei Temperaturen bis 20 Grad. Morgen wird es dann ein bisschen bewölkter. Da kommt dann die Sonne aber zwischendurch auch nochmal raus, aber vereinzelt dann auch mal der ein oder andere Regenschauer. Und dazu kriegen wir morgen auch wieder Temperaturen ähnlich wie heute bis 20 Grad.
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0: Moin Autofahrer, fahren Sie bitte vorsichtig. Stellenweise ist es noch nebelig heute Morgen. Und dann gibt es noch 2 Blitzer. Der erste ist in Emden an der Petkomer Straße aufgebaut. Und Blitzer Nummer 2 steht in Ezel an der Friedeburger Straße in einer 70er-Zone. Sehen Sie noch mehr Blitzer oder Verkehrsbehinderungen auf Ihrem Weg? Sagen Sie eben Bescheid. Rufen Sie mich an unter 04921 586 111. Das ist die Radio Ostfriesland Hotline. 04921 586 111. Kommen Sie gut an. Ich wünsche eine gute Fahrt.

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0: Moin mit Anne, hier ist Radio aus Friesland. Hell, wat Besönnes. Vielleicht weckt dieses Geräusch bei Ihnen jetzt gerade auch so manche Erinnerung. Das war meistens das Zeichen für endlich Pause oder aber Mist, jetzt Mathestunde. Heute ist Weltlehrertag und da darf man ja ruhig mal an die Menschen zurückdenken, die früher vorne an der Tafel standen. Wobei, wenn wir ehrlich sind, nicht jeder Lehrer hatte automatisch einen Ehrenplatz in unseren Erinnerungen. Da gab es die Strengen, bei denen man besser nicht zu spät kam. Die Lehrer, deren Klassenarbeiten schon Tage vorher für schlechte Laune sorgten. Und natürlich diejenigen, bei denen man manchmal das Gefühl hatte, diese Unterrichtsstunde dauert nicht 45 Minuten, sondern ungefähr 3 Wochen. Aber dann gab es eben auch diese besonderen Lehrer, die waren fair, hatten Humor und konnten richtig gut erklären. Und sie haben einfach gemerkt, wenn jemand ein bisschen Unterstützung brauchte. Und an genau die erinnert man sich manchmal ja noch Jahrzehnte später. Was für Erinnerungen haben Sie denn noch an Ihre Lehrer von früher?
1: Meine Klassenlehrerin von der Grundschule ist heute noch mit meiner Mutter dick befreundet. Ich habe immer Angst, dass sie über mich reden.
2: Also sowohl positive als auch negative Erinnerungen, aber ich glaube schon, dass viele Lehrer mich auch durchaus geprägt haben.
3: Ich kann mich an eine Frau Thomsen erinnern in der Grundschule, die hat mich immer an den Beinen gepackt und mich mit dem Kopf nach unten hängen lassen.
4: Eine Lehrerin, Frau Fröhling hieß die, die war sehr, sehr lustig und ist auf den Kindern eingegangen und so.
5: Ich hatte keine guten Lehrer und ich habe auch keinen wirklichen Lieblingslehrer gehabt.
6: Meine Klassenlehrerin, die hatte ich 9 Jahre. Ja, die war toll.
0: Ja, dem kann ich mich nur anschließen. Meine Klassenlehrerin zuletzt war auch richtig klasse. Frau Mühlenhoff kann ich mich gut dran erinnern. Vor einer Weile haben wir uns zufällig mal wieder getroffen und da war die Freude groß auf beiden Seiten. Die Erinnerungen kommen heute zurück am Weltlehrertag. Moin mit Nana, hier ist Radio aus Friesland. Hey, wat Besönnes.

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Musik von Sailor bei Radio Ostfriesland, A Glass of Champagne. 9 Minuten vor 8 haben wir es damit, jetzt ganz genau 7.51 Uhr. 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Die Tage werden wieder kürzer, es wird wieder deutlich früher dunkel und das macht sich jetzt in den kommenden Wochen auch beim Flugbetrieb über Ostfriesland bemerkbar. Das taktische Luftwaffengeschwader Richthofen in Wittmund beginnt wieder verstärkt mit seiner Nachtflugausbildung. An den jeweiligen Übungstagen kann der Flugbetrieb da bis abends um 22 Uhr dauern. Nach Angaben der Luftwaffe gehört das Training in der Dunkelheit zur regulären Ausbildung der Piloten. Sie müssen ihre Maschinen nicht nur bei Tageslicht, sondern auch nachts und bei unterschiedlichen Wetterbedingungen sicher beherrschen. Bei bestimmten Übungen kommen außerdem spezielle Nachtsichtsysteme zum Einsatz, deren Nutzung regelmäßig trainiert werden muss. Damit wird es an einigen Abenden in unserer Region also länger als gewohnt Fluggeräusche geben. Die Luftwaffe erklärt, dass bei der Planung versucht werde, die Belastung für die Bevölkerung möglichst gering zu halten. Ganz vermeiden ließe sich der Lärm dann bei solchen Übungen am Abend allerdings nicht. Also nicht wundern, wenn dann auch abends demnächst noch ein paar Düsenjets über Ostfriesland unterwegs sind. Hier ist Radio Ostfriesland jetzt mit Rod Stewart und Baby Jane.

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3: 8 Uhr ist es.
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4: Ich bin Diana Kramer. Der Führerschein soll nach dem Willen der Bundesregierung günstiger werden. Zu den Plänen gibt es heute eine Anhörung im Verkehrsausschuss des Bundestags. Fahrlehrerverbände sorgen sich allerdings um die Sicherheit.
5: Theoriestunden auch online statt in Präsenz, Autofahren üben mit den Eltern oder im Simulator statt mit einem Fahrlehrer. Die Bundesvereinigung der Fahrlehrerverbände fürchtet um die Verkehrssicherheit und fordert, die Ausbildungsqualität müsse trotz Reform mindestens erhalten bleiben. Auch eine offizielle Datenbank, in der Fahrschulen ihre Preise und Erfolgsquote angeben müssen, lehnen die Fahrlehrerverbände ab. In Kraft treten soll die Reform nach den Plänen der Bundesregierung mit dem Jahreswechsel. Jan-Henner Reitze, Nachrichtenredaktion.
4: Ein neues Gesetz soll Gewaltopfern helfen, sich leichter aus gemeinsamen Mietverträgen mit Tätern zu lösen. Das sieht ein Gesetzentwurf von Bundesjustizministerin Stefanie Hubig vor. Damit folgt sie einer Initiative des Bundesrats, der im März Änderungen im Gewaltschutzgesetz

0: Gesetz vorgeschlagen hat.
1: Fast 266.000 Menschen waren im Jahr 2024 von häuslicher Gewalt betroffen. Der Großteil davon Frauen und Mädchen. Und oft ist es für Betroffene schwierig, in so einer Situation aus einem gemeinsamen Mietvertrag herauszukommen, sagt der Bundesrat. Deswegen sollen sie mit dem neuen Gesetz unter anderem die Zustimmung des Täters zur Kündigung des gemeinsamen Mietvertrags verlangen dürfen. Außerdem sollen Familiengerichte zum Beispiel Kontakt- oder Annäherungsverbote leichter anordnen können, um auch Angehörige der Opfer besser zu schützen. Fiona Reinhardt, Nachrichtenredaktion.
2: Die Präsidentenwahl in Brasilien wird in einer Stichwahl entschieden. Sowohl der linke Amtsinhaber Lula da Silva als auch der rechte Senator Flavio Bolsonaro verfehlten die absolute Mehrheit. Damit entscheidet sich nun am 25. Oktober, ob der 80-jährige Lula eine vierte Amtszeit antritt oder der 45-jährige Sohn des früheren Präsidenten Jair Bolsonaro die Regierung übernimmt. Zum Fußball. Die deutsche Nationalmannschaft hat die Revanche in Griechenland knapp verpasst. Eine Woche nach dem 0:1 in Augsburg reichte es im Rückspiel in Thessaloniki nur zu einem 0:0. Um noch ins Viertelfinale der Nations League einzuziehen, muss die DFB 11 die Partien gegen Serbien und die Niederlande Mitte November bestmöglich gewinnen. Ansonsten wäre man zusätzlich von den Ergebnissen der Gruppengegner abhängig.
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4: In Timmel haben wir im Moment 6 Grad, in Völner Königsfehn liegen wir bei 9 Grad und in Kampen sind wir zweistellig, da haben wir 13 Grad auf dem Thermometer. Dazu ist es hier und da noch mal ein bisschen nebelig. Wenn der Nebel sich aber aufgelöst hat, wird der Tag richtig schön in Ostfriesland. Sonne und Wolken wechseln sich ab und wir kriegen Top-Temperaturen bis 20 Grad. Morgen wird es bewölkter, ab und zu kommt die Sonne raus. Vereinzelt müssen wir dann aber auch schon mal mit dem einen oder anderen Schauer rechnen. Und die Temperaturen bleiben weiter angenehm über den Tag, morgen dann auch bis 20 Grad möglich.
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4: Hallo Autofahrer, geblitzt wird im Moment in Etzel an der Friedeburger Straße in einer 70er-Zone und in Emden an der Petkummer Straße. Und sehen Sie auf Ihrem Weg noch weitere Blitzer oder Verkehrsbehinderungen, rufen Sie mich eben an, bitte unter der Radio Ostfriesland Hotline 04921 586 111. Wir geben das sofort weiter an alle anderen, die unterwegs sind. 04921 586 111. Kommen Sie gut an, ich wünsche eine gute Fahrt.
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4: Wir schippern in die nächste Stunde hinein, gleich mit Enrique Iglesias und Escape und vorher mit einem coolen Song von Kool & The Gang. Hier ist Fresh. Ich bin Captain Frieling. Moin mit Nanne.
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0: 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Ein Junge mit Gitarre, einer unverwechselbaren Stimme und einem Traum. 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Dann wieder pure Energie. 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

0: 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Hier ist Radio Ostfriesland. 20 Minuten nach 8 haben wir es. Zeit für ein kleines Stück ostfriesische Geschichte. Jeden Morgen gegen 20 nach 8 schauen wir darauf. Immer dann gucken wir auf Ländereien, Bauwerke oder auch Landschaften, die es schon eine ganze Weile in Ostfriesland gibt. Und heute gucken wir auf ein Stück Geschichte von Tippel.
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3: Brag ist ein Flurname in Timmel. Brag bedeutet salzig oder schlammig. Das Flurstück Brag befindet sich am Fenchertief tief und liegt im Vergleich zu den benachbarten Hogemee-Hammerke etwas tiefer. Bei Überflutungen sammelte sich das Wasser auf diesem Land und blieb dort als eine trübe Wasserfläche lange stehen. Ferner ist bekannt, dass durch die schwere Weihnachtsflut im Jahre 1717 ein Großteil der Ländereien versalzte und damit für einige Zeit unbrauchbar wurde. Auch dieser Umstand könnte zur Namensgebung geführt haben, denn es ist möglich, dass es sich bei Brag um ein versalztes Stück Land handelt. Denkbar wäre aber auch, dass sich der Name auf einen Deichbruch oder eine Bodenunterspülung bezieht. Dort, wo ein Deich gebrochen war, bildeten sich oft tiefe Wehlen bzw. Löcher im Boden, die sich mit Wasser füllten. Vielerorts sind sie heute noch sichtbar.
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0: Damit kann ich euch zu Diensten sein, mein Gebieter.
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2: Halb neun haben wir es jetzt, 8.30 Uhr.
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3: Mit Paul-Rad Janssen, guten Morgen. Neuer Marinehafen-Verteidigungsminister in Emden erwartet. Der neue Marinehafen an der Nordsee wird offenbar in Emden gebaut. Das wollen heute nach dpa-Informationen Verteidigungsminister Boris Pistorius und Niedersachsens Ministerpräsident Olaf Lies bei einem Besuch an der Knock in Emden offiziell bekannt geben. Dabei geht es um eine Fläche von 40 Hektar mit Option auf weitere 10 Hektar. Der neue Marinehafen soll Liegeplätze für 7 Fregatten, 10 Minensucher und 10 Schlepper bieten. Dort soll eine vierstellige Zahl an Soldaten und zivilen Mitarbeitern tätig sein. Im Rennen um den Standort war auch Bremerhaven. Weitere Meldungen aus Ostfriesland im Überblick. Hoher Schaden bei Küchenbrand. Die Feuerwehr ist in Emden-Larrel zu einem Wohnhaus im Regenpfeiferweg ausgerückt. Dort war aus bisher unbekannten Gründen eine Küche in Brand geraten. Die Bewohner hatten das Gebäude bei Eintreffen der Einsatzkräfte bereits verlassen und blieben unverletzt. Die Feuerwehr konnte den Brand löschen. Anschließend wurde der Brandort mit einer Wärmebildkamera auf mögliche Glutnester untersucht. Nach Ende der Maßnahmen konnten die Bewohner in das Haus zurückkehren. Der Schaden wird auf rund 20.000 Euro geschätzt. Pilot bei Notlandung leicht verletzt. Weil es Probleme mit dem Motor gab, ist ein Sportflugzeug auf einem Feld bei Krillnummer Siel notgelandet. Der Boden sei so weich gewesen, dass sich die Maschine überschlagen habe, so die Polizei. Der 69 Jahre alte Pilot wurde dabei leicht verletzt. Die Bergungsarbeiten des Flugzeugs dauerten bis in den Abend. 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
2: Die aktuellen Temperaturen liegen in Iloafen und in Rayen noch im einstelligen Bereich. 8 Grad haben wir da. In Schirum sind wir schon zweistellig. Da haben wir schon 10 Grad. Dazu gibt es heute wieder einen freundlichen Tag mit Sonne und Wolken, die sich abwechseln. Und dazu kriegen wir bis 20 Grad. Morgen kommt dann so ein bisschen mehr Herbst durch. Da gibt es dann auch wieder einen bewölkten Himmel. Ab und zu kommt die Sonne raus. Aber vereinzelt müssen wir uns dann auch wieder auf Regenschauer einstellen. Die Temperaturen bleiben aber weiterhin noch angenehm. Morgen sind dann auch wieder bis 20 Grad drin.
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2: Hallo Autofahrer. In Emden steht ein Blitzer an der Petkumer Straße, genauso wie auch in Ezel. Da wird an der Friedeburger Straße geblitzt in einer 70er-Zone. Und sehen Sie auf Ihrer Strecke noch mehr Blitzer oder auch Verkehrsbehinderungen, sagen Sie eben Bescheid bitte. 04921 586 111, das ist die Radio Ostfriesland Hotline. Ich wünsche eine gute Fahrt, kommen Sie gut an.

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0: Down the Rain mit Eruption bei Radio Ostfriesland. Und damit wird es jetzt 20 Minuten vor 9. Und damit starten wir an diesem Montag wieder fit und gesund in die neue Woche. Und die besten Tipps dazu bekommen wir an jedem Montag vom Personal Coach Mirko Malek.
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0: Heute: Wie viel Bewegung an der frischen Luft brauchen wir im Herbst, damit Körper und Stimmung davon profitieren?
2: Das ist eine sehr gute Frage und auch eine Frage, die gerade ganz, ganz viele beschäftigt, denn es wird immer mehr von Vitamin D gesprochen. Das, was quasi ganz, ganz viel beeinflusst bei uns, und das ist im Herbst natürlich dann rückläufig. Und wir sind ja auch nicht mehr so viel draußen wie früher, also ist es im Herbst noch wichtiger, draußen Sport zu machen und sich draußen zu bewegen und gerade die Sonnenstunden zu nutzen. Aber auch wenn die Wolken mal zu sehen sind, haben wir trotzdem Nutzen davon, und auch im Wald spazieren zu gehen ist heilend. Das sagen nicht nur asiatische Ärzte, mittlerweile auch ganz, ganz viele europäische und amerikanische hochdotierte Professoren, dass man im Wald gesundet und man sollte spazieren gehen, die Natur genießen. Das ist immer gut zu jeder Jahreszeit. In dem Sinne, bleiben Sie gesund.

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Musik von den Monkees. I'm a Believer. 4 Minuten haben wir jetzt auch bis zu den nächsten Nachrichten aus Deutschland und der Welt. Die gibt es gleich pünktlich um 9. Bis dahin noch ein cooler Song, zu dem einst ganz Deutschland getanzt hat, einen Sommer lang. Hier ist Los del Rio mit Macarena.

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3: 9 Uhr ist es.
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4: Ich bin Diana Kramer. Wegen einer ganzen Reihe von Attacken mit Bauschaum auf hunderte Fahrzeuge in 4 Bundesländern stehen 3 junge Männer und eine Frau ab heute in Ulm vor Gericht. Hinter der Sachbeschädigung steckt aus Sicht der Ermittler ein plumper Versuch der Einflussnahme auf die letzte Bundestagswahl.
5: Hunderte Autos in Baden-Württemberg, Bayern, Berlin und Brandenburg hatten vor der letzten Bundestagswahl plötzlich verstopfte Auspuffanlagen. Der Schaden gut 13.000 Euro. Außerdem klebten an den betroffenen Fahrzeugen Aufkleber mit einem Bild des damaligen grünen Vizekanzlers Habeck und dem Schriftzug »Sei grüner«. Erst hatten Ermittler Klimaaktivisten im Visier, aber inzwischen geht die Anklage davon aus, dass die 4 als Wegwerfagenten angestiftet wurden, um das Wahlverhalten zu beeinflussen. Einer der Angeklagten soll gestanden haben, der Drahtzieher lebe in Russland. Für jedes beschädigte Auto seien ihnen 100 Euro geboten worden. Ursula Winkler, Nachrichtenredaktion.
4: Opfer von häuslicher Gewalt sollen sich nach dem Willen der Bundesregierung leichter aus gemeinsamen Mietverträgen mit ihren Peinigern lösen können. Das sieht ein Gesetzentwurf von Justizministerin Stefanie Hubig vor, der den Funke-Medien vorliegt. Der Weg in ein selbstbestimmtes und sicheres Leben soll so etwas einfacher werden, sagte Hubig. Außerdem sollen die Opfer, überwiegend Frauen, auch vom Täter verlangen können, dass dieser für Miete und Nebenkosten nach dem Auszug aufkommt. Die im Mai freigeschaltete E-Auto-Prämie ist bisher an 100.000 Antragsteller ausgezahlt worden. Umweltminister Carsten Schneider sagte der Bild-Zeitung, das Förderprogramm habe die Erwartungen damit weit übertroffen.
6: Der SPD-Umweltminister freut sich besonders, dass die eingebaute soziale Staffelung ganz offenbar wirkt. Die Hälfte der Antragsteller hatte ein Haushaltsjahreseinkommen von maximal 45.000 Euro. Das heißt, die Förderung kommt bei denen an, die vorher nie daran gedacht hätten, sich ein E-Auto zu kaufen, sagt Schneider. Und der Förderpott ist noch gut gefüllt, erreicht voraussichtlich noch für weitere 700.000 Fahrzeuge. Uli Reitinger, Berlin.
4: Zum Fußball. Mit der Revanche gegen Griechenland hat es nicht geklappt. Eine Woche nach dem 0:1 in Augsburg kam die Nationalmannschaft beim Rückspiel in Thessaloniki nicht über ein 0:0 hinaus. Das DFB-Team ist damit in der Nations League Gruppendritter und muss um den Einzug ins Viertelfinale weiter zittern.
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7: Wir liegen schon zum Teil im zweistelligen Temperaturbereich. Nach

0: Dem wir heute Morgen recht frisch gestartet sind. 11 Grad haben wir im Moment in Ostrauderfehn und auch in Hinrichsfehn und 13 Grad sogar schon im Norden und bis 20 Grad sind drin. Und dazu ist dieser Wochenstart richtig freundlich mit Sonne und Wolken, die sich abwechseln. Morgen gibt es dann neben Sonne und Wolken ab und zu auch vereinzelt nochmal Regenschauer, aber die Temperaturen bleiben angenehm. Auch morgen sind nochmal bis 20 Grad drin.
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0: Hallo Autofahrer, in Ezel wird geblitzt an der Friedeburger Straße in einer 70er-Zone. Dankeschön an Radio Ostfriesland-Fan Andreas fürs Bescheid sagen. Und ein weiterer Blitzer steht in Emden an der Petkomer Straße. Und sehen Sie noch mehr Blitzer oder Behinderungen, rufen Sie eben an und sagen Sie Bescheid. Bitte 04921 586 111. Das ist die Radio Ostfriesland Hotline. 04921 586 111. Ich wünsche eine gute Fahrt.
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0: Wir schippern in die neue Stunde hinein. Gleich mit den Eagles und Hardik Tonight. Und vorher noch mit einem Geschwisterduo aus den Niederlanden. Maywood und Rio. Ich bin Captain Freeling. Moin miteinander.
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Hardeck Tonight mit den Eagles bei Radio Ostfriesland. 9:11 haben wir es. Gleich gibt's den nächsten Flurnamen. Da schauen wir wieder auf ein Stück ostfriesische Geschichte. Diesmal nach Timmel. Vorher noch Musik von Lisa Stansfield. Die ist gleich dabei mit All Around the World. Davor die Carpenters, Please Mr. Postman. Und das hier ist Billy Ocean.

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2: Heute Brag.
3: Brag ist ein Flurname in Timmel. Brag bedeutet salzig oder schlammig. Das Flurstück Brag befindet sich am Fehncher Tief und liegt im Vergleich zu den benachbarten Hogemee-Hammerke etwas tiefer. Bei Überflutungen sammelte sich das Wasser auf diesem Land und blieb dort als eine trübe Wasserfläche lange stehen. Ferner ist bekannt, dass durch die schwere Weihnachtsflut im Jahre 1717 ein Großteil der Ländereien versalzte und damit für einige Zeit unbrauchbar wurde. Auch dieser Umstand könnte zur Namensgebung geführt haben, denn es ist möglich, dass es sich bei Brag um ein versalztes Stück Land handelt. Denkbar wäre aber auch, dass sich der Name auf einen Deichbruch oder eine Bodenunterspülung bezieht. Dort, wo ein Deich gebrochen war, bildeten sich oft tiefe Wehlen bzw. Löcher im Boden, die sich mit Wasser füllten. Vielerorts sind sie heute noch sichtbar.
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0: Frankie Valli und die Four Seasons, Big Girls Don't Cry. Und damit ist es 9:30 geworden. 9:30 haben wir es ganz genau.
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2: Mit Volrad Janssen, guten Tag. Neuer Marinehafen, Verteidigungsminister in Emden erwartet. Der neue Marinehafen an der Nordsee wird offenbar in Emden gebaut. Das wollen heute nach dpa-Informationen Verteidigungsminister Boris Pistorius und Niedersachsens Ministerpräsident Olaf Lies bei einem Besuch an der Knock in Emden offiziell bekannt geben. Dabei geht es um eine Fläche von 40 Hektar mit Option auf weitere 10 Hektar. Der neue Marinehafen soll Liegeplätze für 7 Fregatten, 10 Minensucher und 10 Schlepper bieten. Dort soll eine vierstellige Zahl an Soldaten und zivilen Mitarbeitern tätig sein. Im Rennen um den Standort war auch Bremerhaven. Weitere Meldungen aus Ostfriesland im Überblick. Hoher Schaden bei Küchenbrand. Die Feuerwehr ist in Emden-Larre zu einem Wohnhaus im Regenpfeiferweg ausgerückt. Dort war aus bisher unbekannten Gründen eine Küche in Brand geraten. Die Bewohner hatten das Gebäude bei Eintreffen der Einsatzkräfte bereits verlassen und blieben unverletzt. Die Feuerwehr konnte den Brand löschen. Anschließend wurde der Brandort mit einer Wärmebildkamera auf mögliche Glutnester untersucht. Nach Ende der Maßnahmen konnten die Bewohner in das Haus zurückkehren. Der Schaden wird auf rund 20.000 Euro geschätzt. Pilot bei Notlandung leicht verletzt. Weil es Probleme mit dem Motor gab, ist ein Sportflugzeug auf einem Feld bei Krill-Nummer-Siel notgelandet. Der Boden sei so weich gewesen, dass sich die Maschine überschlagen habe, so die Polizei. Der 69 Jahre alte Pilot wurde dabei leicht verletzt. Die Bergungsarbeiten des Flugzeugs dauerten bis in den Abend. 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
0: In Mitte Großefehn liegen wir im Moment bei 10 Grad. Auch in Tannenhausen haben wir 10 Grad und in Ostroderfehn 11 Grad. Dazu ist der Tag und der Start in die neue Woche ganz freundlich mit Sonne und Wolken, die sich abwechseln. Heute soll es überwiegend noch trocken bleiben. Anders ist das morgen. Da gibt es neben Wolken und Sonne immer wieder auch mal Schauer. Und die Temperaturen liegen heute und morgen bei maximal 20 Grad.
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0: Moin Autofahrer, ein Blitzer steht in Ezel an der Friedeburger Straße in einer 70er-Zone und in Emden wird geblitzt an der Petcom Straße und sehen Sie auf Ihrem Weg einen weiteren Blitzer oder auch eine Verkehrsbehinderung, sagen Sie eben Bescheid bitte 04921 586 111. Das ist die Radio Ostfriesland Hotline 04921 586 111. Ich wünsche eine gute Fahrt.

0: Ich wünsche Ihnen einen entspannten Montag. 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Manchmal sind es ja die simplen Fragen, über die man so nachdenkt. So ging es mir heute Morgen auch auf dem Weg ins Radio Ostfriesland Studio. Da lagen ja die Straßen zum Teil schon wieder voller Laub. Und ich habe mich da gefragt, weshalb sich eigentlich die Blätter an den Bäumen im Herbst zuerst verfärben und dann abfallen. Ich habe dann hier in der Redaktion gefragt. Da wusste auch keiner so richtig eine Antwort darauf. Aber Tommy Bollmann aus der Radio Ostfriesland Redaktion, der hat sich für uns da mal schlau gemacht.
1: Die Laubbäume legen im Herbst und im Winter eine Ruhepause ein. Um die kalte und wasserarme Jahreszeit besser zu überstehen, schalten sie in den sogenannten Sparmodus. Ihr Stoffwechsel kommt damit fast völlig zum Stillstand. Der Stoff, der für die grünen Blätter sorgt, wird abgebaut. Deshalb verwandeln sich die Blätter in buntes Laub. Wenn sie dann welk werden, fallen die Blätter ab und der Baum ist nackt. Er schont sich also für den nächsten Frühling. Mein Tipp an Sie für die Herbstzeit: Nehmen Sie sich ein Beispiel am Baum und gönnen Sie sich ab und zu auch mal eine kleine Ruhepause.
0: Ja, und dann ist jetzt demnächst wieder Laubfegen angesagt. Ich wünsche Ihnen auf jeden Fall einen tollen Herbst mit Radio Ostfriesland. 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

Maxine Nightingale bei Radio Friesland, right back where we start from. 8 Minuten haben wir noch bis zu den nächsten Nachrichten. Hier geht's gleich um 10 und bis dahin schaffen wir noch 2 Songs aus Ostfrieslands größtem Musikarchiv. Zum einen gleich Little Richard und Rip It Up, und das hier ist ein echter Klassiker der 80er. Hier ist Michael Jackson.

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2: Ich bin Diana Kramer. Im Bundestag geben heute Vormittag die Präsidenten der drei deutschen Nachrichtendienste Auskunft zur Arbeit ihrer Behörden. Im Mittelpunkt dürften dabei vor allem russische Sabotage und chinesische Ausspähaktionen stehen.
3: Versuchter Drohnenanschlag am Flughafen Leipzig-Halle, hinter dem Russland stecken soll, oder chinesische Spione, die deutsche Forschungseinrichtungen ausgespäht haben könnten. Die Chefs der Geheimdienste informieren die Abgeordneten des parlamentarischen Kontrollgremiums normalerweise nur hinter verschlossenen Türen. Einmal pro Jahr gibt es auch eine öffentliche Anhörung. Neben Bedrohungen durch ausländische Mächte geht es diesmal wohl auch um eine vom Kabinett beschlossene Gesetzesnovelle, mit der Verfassungsschutz und BND zusätzliche Befugnisse erhalten. Katrin Müller, Nachrichten. Redaktion.
2: Nach einer Reihe von Attacken auf hunderte Autos in 4 Bundesländern stehen ab heute 4 junge Menschen im Alter von 18 bis 21 Jahren vor Gericht in Ulm. Die Staatsanwaltschaft wirft ihnen vor, im Dezember 2024 Bauschaum in Auspuffe gefüllt und Habeck-Aufkleber an Fahrzeuge geklebt zu haben. Der Schaden mehr als 13.000 Euro. Laut Staatsanwaltschaft hat ein Auftraggeber, möglicherweise aus Russland, die Gruppe gezielt angestiftet, um die Bundestagswahl zu beeinflussen. Ein neues Gesetz soll Gewaltopfern helfen, sich leichter aus gemeinsamen Mietverträgen mit Tätern zu lösen. Das sieht ein Gesetzentwurf von Justizministerin Stefanie Hubich vor. Damit folgt sie einer Initiative des Bundesrats, der im März Änderungen im Gewaltschutzgesetz vorgeschlagen hatte.
4: Fast 266.000 Menschen waren im Jahr 2024 von häuslicher Gewalt betroffen. Der Großteil davon Frauen und Mädchen. Und oft ist es für Betroffene schwierig, in so einer Situation aus einem gemeinsamen Mietvertrag herauszukommen, sagt der Bundesrat. Deswegen sollen sie mit dem neuen Gesetz unter anderem die Zustimmung des Täters zur Kündigung des gemeinsamen Mietvertrags verlangen dürfen. Fiona Reinhardt, Nachrichtenredaktion.
2: Spaniens Ministerpräsident Pedro Sanchez hat Neuwahlen für den 29. November angekündigt. In einer Fernsehansprache an die Bevölkerung nannte er als Grund die Niederlage seiner Minderheitsregierung im Parlament. Die Abgeordneten hatten am Freitag 2 Dekrete zur Bekämpfung der Krise auf dem Wohnungsmarkt abgelehnt. Sanchez zog die politischen Konsequenzen und machte den Weg für vorgezogene Neuwahlen frei.
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5: Wir sind fast überall im zweistelligen Temperaturbereich angekommen. In Möhlenwarf haben wir 13 Grad, in Idafen ebenfalls 13 Grad und in Tiedufeld schon 15 Grad. Und damit sind wir nicht mehr weit entfernt von der Top-Temperatur. Die liegt in Ostfriesland heute bei 20 Grad. Und dazu ist dieser Wochenbeginn richtig freundlich mit Sonne und Wolken, die sich abwechseln. Regenschauer sind heute nicht in Sicht. Morgen ist es ein bisschen

0: anders. Da wird es dann schon ein bisschen herbstlicher. Neben Wolken und Sonne gibt es morgen vereinzelt auch immer mal wieder Regen. Und wir kriegen dann auch wieder bis 20 Grad.
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0: Moin Autofahrer, ein Blitzer steht in Emden an der Petkummer Straße und ein weiterer in Ezel an der Friedeburger Straße. 70 erlaubt. Und sehen Sie weitere Blitzer oder Verkehrsbehinderungen, klingeln Sie eben durch 04921 586 111. Das ist die Radio Ostfriesland Hotline. 04921 586 111. Ich wünsche eine gute Fahrt.
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0: Wir tippern in die neue Stunde hinein mit ganz entspannter Musik. Wir starten in die Frühstückspause mit George Michael und Careless Whisper. Ich bin Captain Frieling und wünsche einen entspannten Montagvormittag. Moin miteinander.
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I Love the Nightlife mit Melissa Bridges bei Radio Ostfriesland. 8 Minuten vor den nächsten Nachrichten haben wir es ganz genau. 10.22 Uhr, gleich um 10:30 die nächsten News. Feuermusik aus Ostfrieslands größtem Musikarchiv, gleich von Genesis. I Can't Dance, und das hier ist vorher die Gruppe Pussycat und Mississippi. 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

0: I Can Dance mit Genesis. Und damit ist es jetzt 10:30 Uhr.
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2: Mit Volrad Janssen, guten Tag. Neuer Marinehafen. Verteidigungsminister in Emden erwartet. Der neue Marinehafen an der Nordsee wird offenbar in Emden gebaut. Das wollen heute nach dpa-Informationen Verteidigungsminister Boris Pistorius und Niedersachsens Ministerpräsident Olaf Lies bei einem Besuch an der Knock in Emden offiziell bekannt geben. Dabei geht es um eine Fläche von 40 Hektar mit Option auf weitere 10 Hektar. Der neue Marinehafen soll Liegeplätze für 7 Fregatten, 10 Minensucher und 10 Schlepper bieten. Dort soll eine vierstellige Zahl an Soldaten und zivilen Mitarbeitern tätig sein. Im Rennen um den Standort war auch Bremerhaven. Weitere Meldungen aus Ostfriesland im Überblick. Hoher Schaden bei Küchenbrand. Die Feuerwehr ist in Emden-Larrel zu einem Wohnhaus im Regenpfeiferweg ausgerückt. Dort war aus bisher unbekannten Gründen eine Küche in Brand geraten. Die Bewohner hatten das Gebäude bei Eintreffen der Einsatzkräfte bereits verlassen und blieben unverletzt. Die Feuerwehr konnte den Brand löschen. Anschließend wurde der Brandort mit einer Wärmebildkamera auf mögliche Glutnester untersucht. Nach Ende der Maßnahmen konnten die Bewohner in das Haus zurückkehren. Der Schaden wird auf rund 20.000 Euro geschätzt. Pilot bei Notlandung leicht verletzt. Weil es Probleme mit dem Motor gab, ist ein Sportflugzeug auf einem Feld bei Krill-Dummer-Siel notgelandet. Der Boden sei so weich gewesen, dass sich die Maschine überschlagen habe, so die Polizei. Der 69 Jahre alte Pilot wurde dabei leicht verletzt. Die Bergungsarbeiten des Flugzeugs dauerten bis in den Abend. 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
0: In Simonswolde haben wir 13 Grad, in Remels 14 und in Larrel 15 Grad. Dazu starten wir mit einem wunderbaren Wetter in diese neue Woche hinein. Es gibt Sonnenschein und ein paar Wolken, aber erstmal keine Regenschauer und Temperaturen bis 20 Grad. Morgen ändert sich das ein bisschen. Da gibt es dann auch wieder Wolken und Sonne, aber morgen kann vereinzelt auch nochmal ein Schauer runterkommen. Und die Temperaturen bleiben auch über den Tag morgen nahezu unverändert. Wir kriegen noch am Dienstag bis 20 Grad.
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0: Moin Autofahrer, in Ezel steht ein Blitzer an der Friedeburger Straße in einer 70er-Zone und auch in Emden an der Petkummer Straße. Und sehen Sie auf Ihrem Weg noch weitere Blitzer oder Verkehrsbehinderungen? Klingeln Sie eben durch, bitte 04921 586 111. Das ist die Radio Ostfriesland Hotline 04921 586 111. Ich wünsche eine gute Fahrt.

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Harry Belafonte bei Radio Ostfriesland und Mathilda. Und die nächsten Nachrichten von 11 Uhr kommen mit großen Schritten auf uns zu. 10.48 Uhr haben wir es jetzt, 12 vor 11. Und jetzt Musik aus den 80ern von Black. Everything's coming up roses. 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
2: Ich bin Diana Kramer. Wegen einer Reihe von Attacken mit Bauschaum auf hunderte Fahrzeuge in 4 Bundesländern stehen 3 junge Männer und eine Frau ab heute in Ulm vor Gericht. Hinter der Sachbeschädigung steckt aus Sicht der Ermittler ein plumper Versuch der Einflussnahme auf die Bundestagswahl vor 2 Jahren.
3: Hunderte Autos in Baden-Württemberg, Bayern, Berlin und Brandenburg hatten vor der letzten Bundestagswahl plötzlich verstopfte Auspuffanlagen. Der Schaden gut 13.000 Euro. Außerdem klebten an den betroffenen Fahrzeugen Aufkleber mit einem Bild des damaligen grünen Vizekanzlers Habeck und dem Schriftzug »Sei grüner«. Erst hatten Ermittler Klimaaktivisten im Visier, aber inzwischen geht die Anklage davon aus, dass die 4 als Wegwerfagenten angestiftet wurden, um das Wahlverhalten zu beeinflussen. Einer der Angeklagten soll gestanden haben, der Drahtzieher lebe in Russland. Ursula Winkler, Nachrichtenredaktion.
2: Die Chefs der 3 deutschen Geheimdienste stehen heute im Bundestag Rede und Antwort. Im Mittelpunkt dürften russische Spionage, Sabotage und Staatsterrorismus stehen. Außerdem eine Gesetzesnovelle, die den Geheimdiensten mehr Befugnisse geben soll. Auch islamistischer Terrorismus und chinesische Spionageaktivitäten sollen zur Sprache kommen. Spaniens linker Regierungschef Pedro Sánchez hat Neuwahlen für den 29. November angekündigt. Damit zieht er Konsequenzen aus der Niederlage seiner Minderheitsregierung bei der Abstimmung im Parlament über 2 Dekrete zur Bekämpfung der Wohnungskrise.
4: Trotz schlechter Umfragewerte für seine linke Koalitionsregierung geht Sánchez auf volles Risiko. Die Spanier hätten jetzt die Wahl, sich der ultrarechten Welle in anderen Ländern anzuschließen oder für Fortschritt zu stimmen. Sein Kalkül ist, den Ärger vieler Menschen über hohe Mieten und fehlenden Wohnraum in Stimmen für seine PSOE-Partei umzumünzen. Aus Spanien, Jan-Uwe Ronneburger.
2: Die Telekom will mit KI und Automatisierung bis 2030 jährlich 2,5 Milliarden Euro sparen. Außerdem soll der KI-bezogene Umsatz mit Unternehmen außerhalb der USA in diesem Zeitraum auf 800 Millionen Euro steigen. Die Telekom setzt KI nach eigenen Angaben dort ein, wo große Mengen wiederkehrender Arbeit anfallen. Im Netzbetrieb, im Kundenservice, in der Softwareentwicklung und in Verwaltungsprozessen.
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5: Die aktuellen Temperaturen liegen in Greetsiel und in Mordorby 15 Grad, in Weiner Heavy 16 Grad und mit 20 Grad für Wachwi. Der Tau ist ein wunderbaren Dach mit einem Bild Wolken, man auch immer mehr mit Sonnenschein und das soll Tomeis durch blieben. Anders ist das in Mörn, da gibt es auch wieder Sonnenschein und Wolkis in Wessel. Man Mörn kann auf und an mal so ein bisschen Regen runterkommen und der Tau für Wachwi dann auch Mörn mit Tau 20 Grad.
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5: Moin Autofahrer, in Emden steht ein Blitzer an der Petkommer Straße und ein weiterer Blitzer steht in Ezel an der Friedeburger Straße und sehen Sie auf Ihrem Weg noch weitere Blitzer oder auch Verkehrsbehinderungen, klingeln Sie eben durch, bitte 04921 586 111. Das ist die Radio Ostfriesland Hotline. Ich wünsche Ihnen gaude Fort. Kommen Sie gut an.
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5: Ich bin nun nicht mehr lang mit heute Mittagspause. Der meiste Titel an dieser Firma, daher wir alter Saum rumkriegen. Und nun kriege ich eben noch den Rest rum. Ich bin ein Hörsied, ich bin Captain Frieling. Moin miteinander.
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Kincaid, wie Radio aus Friesland und Wen um 3 Minuten nach 11. Ich wünsche einen wunderbaren Vormittag, moin miteinander. Und futter, wir werden ein bisschen was für uns moin plattdeutsch braucht, denn die nächste Lektion extrem plattdeutsch hängt, der steht einfach an. Now ein wunderbaren Duett von Nancy und Frank Sinatra, Something Stupid, The Beloved Herbie mit Sweet Harmony, und man vorher noch Exile und Kiss You All Over. 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
2: Die Musik von den Stones mögen Menno und ich all sieht uns Kindetit.
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0: Shocking Blue und Venus. Hier ist Radio Ostfriesland, genau 11:30 ist der Glocken.
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2: Mit Fallrad Janssen, guten Tag. Neuer Marinehafen, Verteidigungsminister in Emden erwartet. Der neue Marinehafen an der Nordsee wird offenbar in Emden gebaut. Das wollen heute nach dpa-Informationen Verteidigungsminister Boris Pistorius und Niedersachsens Ministerpräsident Olaf Lies bei einem Besuch an der Knock in Emden offiziell bekannt geben. Dabei geht es um eine Fläche von 40 Hektar mit Option auf weitere 10 Hektar. Der neue Marinehafen soll Liegeplätze für 7 Fregatten, 10 Minensucher und 10 Schlepper bieten. Dort soll eine vierstellige Zahl an Soldaten und zivilen Mitarbeitern tätig sein. Im Rennen um den Standort war auch Bremerhaven. Weitere Meldungen aus Ostfriesland im Überblick. Hoher Schaden bei Küchenbrand. Die Feuerwehr ist in Emden-Larrel zu einem Wohnhaus im Regenpfeiferweg ausgerückt. Dort war aus bisher unbekannten Gründen eine Küche in Brand geraten. Die Bewohner hatten das Gebäude bei Eintreffen der Einsatzkräfte bereits verlassen und blieben unverletzt. Die Feuerwehr konnte den Brand löschen. Anschließend wurde der Brandort mit einer Wärmebildkamera auf mögliche Glutnester untersucht. Nach Ende der Maßnahmen konnten die Bewohner in das Haus zurückkehren. Der Schaden wird auf rund 20.000 Euro geschätzt. Pilot bei Notlandung leicht verletzt. Weil es Probleme mit dem Motor gab, ist ein Sportflugzeug auf einem Feld bei Krillnummer Siel notgelandet. Der Boden sei so weich gewesen, dass sich die Maschine überschlagen habe, so die Polizei. Der 69 Jahre alte Pilot wurde dabei leicht verletzt. Die Bergungsarbeiten des Flugzeugs dauerten bis in den Abend. 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
0: In Manzlag gleich wie obstünd wie Sestheingrad, der Kraut auch so in Wiesmoor und Sümtheingrad wie in Marienhof obstünd. Der Tau ist ein wunderbaren Dach mit ein paar Wölkjes, aber mit ein bisschen Sünden gehen und das sollte meist ruhig bleiben. Von da auch bitte dort 20 Grad verwacht wie der Tau. Morgen ist ein bisschen bewölkter über Ostfriesland. Da trinken auch wieder Wölkjes ab und Regen gibt das zwischendurch dann auch nochmal. Das ist dann auch nochmal vorhersagt für Mörn und der Tau verwacht wie bitte dort 20 Grad.
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0: Moin Autofahrer, wir haben im Moment einen Blitzer, der ist in Emden an der Petkommer Straße aufgebaut und ein weiterer Blitzer steht in Ezel an der Friedeburger Straße. Sehen Sie weitere Blitzer auf Ihrem Weg, klingeln Sie eben durch bitte 04921 586 111, das ist die Radio Ostfriesland Hotline. Ich wünsche einen guten Fahrt, kommen Sie gut an.

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1: Ich bin Diana Kramer. Mit einer Reform will die Bundesregierung den Führerschein günstiger machen. Dazu gibt es heute eine Anhörung im Verkehrsausschuss des Bundestags. Fahrlehrerverbände warnen schon jetzt davor, dass das Sicherheitsniveau sinken könnte, wenn die Pläne der Regierung umgesetzt werden.
2: Mehr digitaler Unterricht, weniger Sonderfahrten und straffere Prüfungen. An einigen Stellen soll künftig gespart werden können. Die Fahrlehrerverbände warnen, die Maßnahmen könnten Verkehrssicherheit und Ausbildungsqualität gefährden. Sie fordern, einen Teil des Theorieunterrichts weiter in Präsenz abzuhalten. Sie kritisieren auch eine Experimentierklausel im Gesetz, die es ermöglichen soll, einen Teil der praktischen Ausbildung etwa mit den Eltern statt nur in der Fahrschule zu absolvieren. Der ADAC argumentiert dagegen, wer zusätzlich auch privat übt, kann die Kosten senken und mehr fahren. Ursula Winkler, Berlin.
1: Deutschlands Geheimdienste schlagen Alarm. Russland führt laut BND-Präsident Martin Jäger einen Schattenkrieg gegen uns. In einer Anhörung im Bundestag sagte er, niedrigschwellige Aktionen gegen NATO-Mitglieder seien keine Ausnahme mehr. Verfassungsschutzpräsident Sinan Selen ergänzte, Russland zeige Bereitschaft zu Sabotage und Tötungsdelikten. Die deutschen Nachrichtendienste müssten ihre Fähigkeiten deshalb dringend anpassen, um widerstandsfähiger zu werden. Die im Mai freigeschaltete E-Auto-Prämie ist bisher an 100.000 Antragsteller ausgezahlt worden. Umweltminister Carsten Schneider sagte der Bild-Zeitung, das Förderprogramm habe damit die Erwartungen weit übertroffen.
3: Der SPD-Umweltminister freut sich besonders, dass die eingebaute soziale Staffelung ganz offenbar wirkt. Die Hälfte der Antragsteller hatte ein Haushaltsjahreseinkommen von maximal 45.000 Euro. Das heißt, die Förderung kommt bei denen an, die vorher nie daran gedacht hätten, sich ein E-Auto zu kaufen, sagt Schneider. Und der Förderpott ist noch gut gefüllt, erreicht voraussichtlich noch für weitere 700.000 Fahrzeuge. Uli Reitinger, Berlin.
1: Der Nobelpreis für Medizin geht in diesem Jahr an die beiden Deutschen Peter Hegemann und Georg Nagel sowie einen US-Forscher. Ausgezeichnet werden ihre Entdeckungen im Bereich der Optogenetik, wie das Karolinska-Institut in Stockholm soeben mitteilte.
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1: Zum Wetter, die Vorhersage des Deutschen Wetterdienstes. Heute Vormittag im Süden und vor allem an den Alpen bis zum Nachmittag schauerartiger Regen, vereinzelt auch Gewitter. Sonst nachteils sehr Nebelauflösung, überwiegend sonnig und locker bewölkt, dabei weitgehend trocken. Die Temperaturen steigen auf 17 bis 23 Grad. Morgen im Norden und im Alpenraum noch einzelne Schauer, im Rest des Landes erneut heiter und trocken, bei 17 bis 24 Grad.
0: Das waren die Nachrichten.

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1: Mit Fallrad Janssen, guten Tag. Neuer Marinehafen, Verteidigungsminister in Emden erwartet. Der neue Marinehafen an der Nordsee wird offenbar in Emden gebaut. Das wollen heute nach dpa-Informationen Verteidigungsminister Boris Pistorius und Niedersachsens Ministerpräsident Olaf Lies bei einem Besuch an der Knock in Emden offiziell bekannt geben. Dabei geht es um eine Fläche von 40 Hektar mit Option auf weitere 10 Hektar. Der neue Marinehafen soll Liegeplätze für 7 Fregatten, 10 Minensucher und 10 Schlepper bieten. Dort soll eine vierstellige Zahl an Soldaten und zivilen Mitarbeitern tätig sein. Im Rennen um den Standort war auch Bremerhaven. Weitere Meldungen aus Ostfriesland im Überblick. Hoher Schaden bei Küchenbrand. Die Feuerwehr ist in Emden-Larrel zu einem Wohnhaus im Regenpfeiferweg ausgerückt. Dort war aus bisher unbekannten Gründen eine Küche in Brand geraten. Die Bewohner hatten das Gebäude bei Eintreffen der Einsatzkräfte bereits verlassen und blieben unverletzt. Die Feuerwehr konnte den Brand löschen. Anschließend wurde der Brandort mit einer Wärmebildkamera auf mögliche Glutnester untersucht. Nach Ende der Maßnahmen konnten die Bewohner in das Haus zurückkehren. Der Schaden wird auf rund 20.000 Euro geschätzt. Pilot bei Notlandung leicht verletzt. Weil es Probleme mit dem Motor gab, ist ein Sportflugzeug auf einem Feld bei Krill-Nummer-Siel notgelandet. Der Boden sei so weich gewesen, dass sich die Maschine überschlagen habe, so die Polizei. Der 69 Jahre alte Pilot wurde dabei leicht verletzt. Die Bergungsarbeiten des Flugzeugs dauerten bis in den Abend. 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

0: Wir befinden uns nicht im Verteidigungsfall und werden trotzdem angegriffen. Die Gefahr von Anschlägen gegen Ziele in Deutschland ist weiter real und gegenwärtig.
1: Der Chef des Bundesnachrichtendienst Jäger. Der Nobelpreis für Medizin geht in diesem Jahr an die beiden Deutschen Peter Hegemann und Georg Nagel sowie einen US-Forscher für ihre Entdeckungen im Bereich lichtgesteuerter Ionenkanäle und Optogenetik. Das teilte das Karolinska-Institut in Stockholm mit. Hegemann forscht an der Humboldt-Universität Berlin, Nagel an der Universität Würzburg. Optogenetik ist eine Methode, mit der sich Zellen mithilfe von Licht präzise an- oder abschalten lassen. Die Forscher erhalten jeweils ein Drittel des Preisgelds von umgerechnet rund 1 Million Euro. Spaniens linker Regierungschef Pedro Sanchez hat Neuwahlen für den 29. November angekündigt. Damit zog er die Konsequenzen aus der Niederlage seiner Minderheitsregierung bei der Abstimmung im Parlament über 2 Dekrete zur Bekämpfung der Wohnungskrise.
2: Trotz schlechter Umfragewerte für seine linke Koalitionsregierung geht Sanchez auf volles Risiko. Die Spanier hätten jetzt die Wahl, sich der ultrarechten Welle in anderen Ländern anzuschließen oder für Fortschritt zu stimmen. Sein Kalkül ist, den Ärger vieler Menschen über hohe Mieten und fehlenden Wohnraum in Stimmen für seine PSOE-Partei umzumünzen. Aus Spanien, Jan-Uwe Ronneburger.
1: Die Schülerproteste in Frankreich gehen in die 2. Woche. An mehr als 400 Schulen hat es erneut Blockaden und Ausschreitungen gegeben. Die meisten richten sich gegen die schlechte Ausstattung der Schulen. Frankreichs Premierminister Le Cornu sagte, die Sorgen der Schüler seien legitim, Gewalt aber inakzeptabel. Für morgen rufen Schülervertretungen zu landesweiten Protesten auf.
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1: Zum Wetter, die Vorhersage des Deutschen Wetterdienstes. Heute Nachmittag bleibt es überwiegend sonnig, an den Alpen und im Norden zeitweise stärker bewölkt, aber weitgehend trocken. Die Temperaturen steigen auf 17 bis 23 Grad. Morgen in der Mitte und im Süden nach Nebelauflösung meist heiter und trocken, im Südosten und im Norden im Tagesverlauf einzelne Schauer oder auch ganz vereinzelt Gewitter. Das Ganze bei Höchstwerten von 17 bis 24 Grad.
3: Das waren die Nachrichten.

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3: Mit Volrad Janssen. Guten Tag. Züge nach Groningen. Bahnverkehr startet den Regelbetrieb. Seit heute fahren wieder regulär Züge von Leer nach Groningen. Das teilt die Deutsche Bahn mit. Das Unternehmen rechnet mit mehreren tausend Fahrgästen in der Woche. Die Nachfrage sei groß, hieß es. Unter der Woche gibt es meist einen Umstieg in Windschoten. Am Wochenende fahren alle Züge bis Groningen durch. Die Verbindung war mehr als 10 Jahre lang unterbrochen, nachdem ein Frachter 2015 in die alte Friesenbrücke gefahren war. Es wurde eine neue Brücke gebaut und der Abschnitt von Leer bis zur niederländischen Grenze grundlegend saniert. Weitere Meldungen aus Ostfriesland im Überblick. Plattdeutsch im Aufwind. Die ostfriesische Landschaft hat ein positives Fazit des 21. Plattdeutschmonths im September gezogen. Mehr als 90 Veranstaltungen, Projekte und Aktionen seien auf die Beine gestellt worden, so Gretje Kammler vom Plattdeutschbüro. Darunter viele Angebote für Kinder. Laut einer Umfrage ist vielen Ostfriesen Plattdeutsch wichtig für ihre Identität. 59% verstehen ihre Heimatsprache, aber nur etwa 16% sprechen mit ihren Kindern oder Enkeln Plattdeutsch. Betrunkenen Radfahrer erwischt. Die Polizei hat auf Borkum einen Radfahrer kontrolliert. Die Beamten waren auf den 27-Jährigen in der Hindenburgstraße aufmerksam geworden, weil er während der Fahrt telefonierte. Bei der Kontrolle kam heraus, dass der Mann erheblich alkoholisiert war. Er pustete knapp 2 Promille. Er musste sein Fahrrad nach Hause schieben. Den 27-Jährigen erwartet ein Strafverfahren. 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
1: Ich bin Tanja Wagner. Der Nobelpreis für Medizin geht in diesem Jahr an die beiden Deutschen Peter Hegemann und Georg Nagel sowie einen US-Forscher. Ausgezeichnet werden ihre Entdeckungen im Bereich der Optogenetik, wie das Karolinska-Institut in Stockholm mitteilte.
2: Durch die Arbeit der drei Wissenschaftler verstehen wir heute besser, wie unser Gehirn funktioniert. Die beiden Deutschen haben bei Experimenten mit Algen herausgefunden, dass bestimmte Proteine auf Licht reagieren und ein elektrisches Signal auslösen.

0: getroffen werden.
1: Verfassungsschutzchef Sinan Selen warnte, Russland zeige nach wie vor seine Bereitschaft zu Sabotage und zu Tötungsdelikten. Die neue E-Auto-Prämie läuft erfolgreich. Laut Bundesregierung ist die Förderung bereits an 100.000 Haushalte ausgezahlt worden. Bundesumweltminister Carsten Schneider sagte, das Programm habe die Erwartungen weit übertroffen. Besonders wichtig sei ihm die soziale Staffelung. Die Hälfte der Antragsteller verdiene maximal 45.000 Euro im Jahr. Die 3 Milliarden Euro Fördervolumen sollen bis 2029 für rund 800.000 Fahrzeuge reichen. Galeria ist wieder insolvent und Miteigentümer Bernd Beetz macht die Geschäftsführung dafür verantwortlich. Er halte die Insolvenz grundsätzlich für vermeidbar, sagte Beetz der Bild-Zeitung. Die Transformation hätte konsequenter und schneller umgesetzt werden müssen. Es brauche ein stringentes Warenmanagement, eine klare Sortimentsstrategie und eine stärkere Kundenorientierung. Für Galeria ist es bereits der 4. Insolvenzantrag binnen 6 Jahren.
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1: Zum Wetter, die aktuelle Vorhersage des Deutschen Wetterdienstes. In Alpennähe kommt ab und an noch Regen runter, auch im Norden bleibt es recht grau. Ansonsten viel Sonne, einige Schleier und Schäfchenwolken bei ungewöhnlich warmen 17 bis 23 Grad. Morgen im Norden regnerisch, im Tagesverlauf auch an den Alpen wieder Schauer und einzelne Gewitter. Im Rest des Landes heiter und trocken bei 24 Grad maximal.
2: Das waren die Nachrichten.

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1: Mit Volrad Janssen. Guten Tag. Milliardeninvestitionen. Neuer Marinehafen kommt nach Ostfriesland. Der geplante neue Marinehafen der Bundeswehr soll in Emden gebaut werden. Verteidigungsminister Boris Pistorius und Niedersachsens Ministerpräsident Olaf Lies unterzeichneten heute in der Seehafenstadt eine entsprechende Absichtserklärung. Die Marine brauche einen weiteren Standort, um zur Erfüllung ihrer Aufgaben wachsen zu können, so Pistorius. Der Hafen werde Milliarden kosten und soll nach Möglichkeit Anfang der 2030er Jahre fertig sein. Geplant sind Liegeplätze für 7 Fregatten und jeweils 10 Minensucher und Schlepper. An dem neuen Stützpunkt sollen bis zu 2000 Soldaten und zivile Mitarbeiter tätig sein. Weitere Meldungen aus Ostfriesland im Überblick. Bahnverkehr startet in Regelbetrieb. Seit heute fahren wieder regulär Züge von Leer nach Groningen. Das teilt die Deutsche Bahn mit. Das Unternehmen rechnet mit mehreren tausend Fahrgästen in der Woche. Die Nachfrage sei groß, hieß es. Unter der Woche gibt es meist einen Umstieg in Windschoten. Am Wochenende fahren alle Züge bis Groningen durch. Die Verbindung war mehr als 10 Jahre lang unterbrochen, nachdem ein Frachter 2015 in die alte Friesenbrücke gefahren war. Es wurde eine neue Brücke gebaut und der Abschnitt von Leer bis zur niederländischen Grenze grundlegend saniert. Plattdeutsch im Aufwind. Die ostfriesische Landschaft hat ein positives Fazit des 21. Plattdeutschmorgens im September gezogen. Mehr als 90 Veranstaltungen, Projekte und Aktionen seien auf die Beine gestellt worden, so Gretje Kammler vom Plattdeutschbüro. Darunter viele Angebote für Kinder. Laut einer Umfrage ist vielen Ostfriesen Plattdeutsch wichtig für ihre Identität. 59% verstehen ihre Heimatsprache, aber nur etwa 16% sprechen mit ihren Kindern oder Enkeln Plattdeutsch. 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

0: Moin miteinander, hier ist Radio Ostfriesland am Montagnachmittag und wir kümmern uns jetzt wieder mal ein bisschen um unsere ostfriesische Geschichte. Das tun wir jeden Tag immer dann, wenn wir auf die Flurnamen schauen. Das können Ländereien sein, Bauwerke oder auch Landschaften mit einer langen Geschichte. Und heute gucken wir auf ein Stück Geschichte von Timmel.
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0: Was ist das dann?
2: Heute Brag.
3: Brag ist ein Flurname in Timmel. Brag bedeutet salzig oder schlammig. Das Flurstück Brag befindet sich am Fehntjer Tief und liegt im Vergleich zu dem benachbarten Hogemee-Hammerke etwas tiefer. Bei Überflutungen sammelte sich das Wasser auf diesem Land und blieb dort als eine trübe Wasserfläche lange stehen. Ferner ist bekannt, dass durch die schwere Weihnachtsflut im Jahre 1717 ein Großteil der Ländereien versalzte und damit für einige Zeit unbrauchbar wurde. Auch dieser Umstand könnte zur Namensgebung geführt haben, denn es ist möglich, dass es sich bei Brag um ein versalztes Stück Land handelt. Denkbar wäre aber auch, dass sich der Name auf einen Deichbruch oder eine Bodenunterspülung bezieht. Dort, wo ein Deich gebrochen war, bildeten sich oft tiefe Wehlen bzw. Löcher im Boden, die sich mit Wasser füllten. Vielerorts sind sie heute noch sichtbar.
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1: Ich bin Tanja Wagner. Der Nobelpreis für Medizin geht in diesem Jahr an die beiden Deutschen Peter Hegemann und Georg Nagel sowie einen US-Forscher für ihre Entdeckungen im Bereich lichtgesteuerte Ionenkanäle und Optogenetik. Das teilte das Karolinska-Institut in Stockholm mit. Hegemann forscht an der Humboldt-Universität in Berlin, Nagel an der Universität Würzburg. Optogenetik ist eine Methode, mit der sich Zellen mithilfe von Licht präzise an- oder abschalten lassen. Die Pflegekassen warnen vor weiter bestehenden Finanzrisiken für die Pflegeversicherung, trotz der Reformpläne der Bundesregierung. Nach Berechnung des Spitzenverbands der gesetzlichen Krankenversicherung bleibe auch im nächsten Jahr noch eine Lücke von rund 1 Milliarde Euro.
2: Mit der Pflegereform, die die Bundesregierung jetzt auf den Weg gebracht hat, sollen allgemeine Beitragserhöhungen im nächsten Jahr vermieden werden. Unter anderem, indem Gutverdiener und Menschen ohne Kinder stärker herangezogen werden. Das soll die erwartete Finanzlücke von mehr als 7 Milliarden Euro weitestgehend schließen. Gleichzeitig soll eine Kommission Vorschläge für weitergehende Reformen erarbeiten. Doch inwieweit diese Maßnahmen dann tatsächlich kurzfristig greifen, sei fraglich, so der Spitzenverband der gesetzlichen Krankenversicherung. Fiona Reinhardt, Nachrichtenredaktion.
1: Deutschland muss aus Sicht der Geheimdienste vor allem mit Blick auf die Bedrohung durch Russland

0: Ein Liter Super E10 am Sonntag im bundesweiten Tagesdurchschnitt 2,14 Euro gekostet, rund 2 Cent mehr als noch am Donnerstag. Diesel stieg um knapp einen Cent auf 2,25 Euro. Ein Teil der anfänglichen Entlastungswirkung sei damit bereits binnen weniger Tage wieder aufgezehrt worden, so der ADAC.
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0: Zum Wetter, die aktuelle Vorhersage des Deutschen Wetterdienstes. In Alpennähe kommt ab und an noch Regen runter, auch im Norden bleibt es recht grau. Ansonsten viel Sonne, einige Schleier und Schäfchenwolken bei ungewöhnlich warmen 17 bis 23 Grad. Morgen im Norden regnerisch, im Tagesverlauf auch an den Alpen wieder Schauer und einzelne Gewitter. Im Rest des Landes heiter und trocken bei 24 Grad maximal.
1: Das waren die Nachrichten.
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Moin miteinander, hier ist Radio Ostfriesland am Montagnachmittag. Die Tage werden langsam wieder kürzer, es wird wieder deutlich früher dunkel und das macht sich in den kommenden Wochen auch beim Flugbetrieb über Ostfriesland bemerkbar. Das taktische Luftwaffengeschwader Richthofen in Wittmund beginnt nämlich wieder verstärkt mit seiner Nachtflugausbildung. An den jeweiligen Übungstagen kann der Flugbetrieb bis abends um 22 Uhr dauern. Nach Angaben der Luftwaffe gehört das Training in der Dunkelheit zur regulären Ausbildung der Piloten dazu. Sie müssen ihre Maschinen nicht nur bei Tageslicht, sondern auch nachts und bei unterschiedlichen Wetterbedingungen sicher beherrschen. Bei bestimmten Übungen kommen außerdem spezielle Nachtsichtsysteme zum Einsatz, deren Nutzung regelmäßig trainiert werden muss. Damit wird es an einigen Abenden in unserer Region also länger als gewohnt Fluggeräusche geben. Die Luftwaffe erklärt, dass bei der Planung versucht werde, die Belastung für die Bevölkerung möglichst gering zu halten. Ganz vermeiden ließe sich der Lärm bei solchen Übungen allerdings nicht. Also nicht wundern, wenn dann heute Abend dann auch später am Abend nochmal Düsenflugzeuge über Ostfriesland hinwegziehen. Hier ist Radio Ostfriesland, Helvert Besönnis.

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1: Mit Volrad Janssen. Guten Tag. Milliardeninvestitionen. Neuer Marinehafen kommt nach Ostfriesland. Der geplante neue Marinehafen der Bundeswehr soll in Emden gebaut werden. Verteidigungsminister Boris Pistorius und Niedersachsens Ministerpräsident Olaf Lies unterzeichneten heute in der Seehafenstadt eine entsprechende Absichtserklärung. Die Marine brauche einen weiteren Standort, um zur Erfüllung ihrer Aufgaben wachsen zu können, so Pistorius. Der Hafen werde Milliarden kosten und soll nach Möglichkeit Anfang der 2030er Jahre fertig sein. Geplant sind Liegeplätze für 7 Fregatten und jeweils 10 Minensucher und Schlepper. An dem neuen Stützpunkt sollen bis zu 2000 Soldaten und zivile Mitarbeiter tätig sein. Weitere Meldungen aus Ostfriesland im Überblick. Bahnverkehr startet den Regelbetrieb. Seit heute fahren wieder regulär Züge von Leer nach Groningen. Das teilt die Deutsche Bahn mit. Das Unternehmen rechnet mit mehreren tausend Fahrgästen in der Woche. Die Nachfrage sei groß, hieß es. Unter der Woche gibt es meist einen Umstieg in Windschoten. Am Wochenende fahren alle Züge bis Groningen durch. Die Verbindung war mehr als 10 Jahre lang unterbrochen, nachdem ein Frachter 2015 in die alte Friesenbrücke gefahren war. Es wurde eine neue Brücke gebaut und der Abschnitt von Leer bis zur niederländischen Grenze grundlegend saniert. Plattdeutsch im Aufwind. Die ostfriesische Landschaft hat ein positives Fazit des 21. Plattdeutschmonths im September gezogen. Mehr als 90 Veranstaltungen, Projekte und Aktionen seien auf die Beine gestellt worden, so Gretje Kammler vom Plattdeutschbüro. Darunter viele Angebote für Kinder. Laut einer Umfrage ist vielen Ostfriesen Plattdeutsch wichtig für ihre Identität. 59% verstehen ihre Heimatsprache, aber nur etwa 16% sprechen mit ihren Kindern oder Enkeln Plattdeutsch. 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
1: Ich bin Tanja Wagner. Der Nobelpreis für Medizin geht in diesem Jahr an die beiden Deutschen Peter Hegemann und Georg Nagel sowie einen US-Forscher. Ausgezeichnet werden ihre Entdeckungen im Bereich der Optogenetik, wie das Karolinska-Institut in Stockholm mitteilte.
2: Durch die Arbeit der drei Wissenschaftler verstehen wir heute besser, wie unser Gehirn funktioniert. Die beiden Deutschen haben bei Experimenten mit Algen herausgefunden, dass bestimmte Proteine auf Licht reagieren und ein elektrisches Signal auslösen. Diceros hat dieses Protein in einen lichtgesteuerten Schalter für Nervenzellen verwandelt. Damit kann man nun Schaltkreise im Gehirn sichtbar machen, die Erinnerungen, Gefühle und Verhaltensweisen steuern, was für die Behandlung von Krankheiten wie Schizophrenie und Depressionen relevant sein kann. Sigrid Ham, Skandinavien.
1: Deutschland muss aus Sicht der Geheimdienste, vor allem mit Blick auf die Bedrohung durch Russland, deutlich widerstandsfähiger werden. Russland führt einen Schattenkrieg gegen uns, sagte der Präsident des Bundesnachrichtendienstes Martin Jäger während einer öffentlichen Anhörung des Parlamentarischen Kontrollgremiums des Bundestags.
3: Die russische Führung will für die Zukunft gewährleisten, dass in Berlin und anderen europäischen Hauptstädten keine politischen Entscheidungen gegen Moskau getroffen werden.
1: Verfassungsschutzchef Sinan Selen warnte, Russland zeige nach wie vor seine Bereitschaft zu Sabotage und zu Tötungsdelikten. Die neue E-Auto-Prämie läuft erfolgreich. Laut Bundesregierung ist die Förderung bereits an 100.000 Haushalte ausgezahlt worden. Bundesumweltminister Carsten Schneider sagte, das Programm habe die Erwartungen weit übertroffen. Besonders wichtig sei ihm die soziale Staffelung. Die Hälfte der Antragsteller verdiene maximal 45.000 Euro im Jahr. Die 3 Milliarden Euro Fördervolumen sollen bis 2029 für rund 800.000 Fahrzeuge reichen. Galeria ist wieder insolvent und Miteigentümer Bernd Beetz macht die Geschäftsführung dafür verantwortlich. Er halte die Insolvenz grundsätzlich für vermeidbar, sagte Beetz.

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0: Moin mit Anne, hier ist Radio aus Friesland. Hell, wat Besönnes. Vielleicht weckt dieses Geräusch bei Ihnen jetzt gerade auch so manche Erinnerung. Das war meistens das Zeichen für endlich Pause oder aber Mist, jetzt Mathestunde. Heute ist Weltlehrertag und da darf man ja ruhig mal an die Menschen zurückdenken, die früher vorne an der Tafel standen. Wobei, wenn wir ehrlich sind, nicht jeder Lehrer hatte automatisch einen Ehrenplatz in unseren Erinnerungen. Da gab es die Strengen, bei denen man besser nicht zu spät kam. Die Lehrer, deren Klassenarbeiten schon Tage vorher für schlechte Laune sorgten. Und natürlich diejenigen, bei denen man manchmal das Gefühl hatte, diese Unterrichtsstunde dauert nicht 45 Minuten, sondern ungefähr 3 Wochen. Aber dann gab es eben auch diese besonderen Lehrer, die waren fair, hatten Humor und konnten richtig gut erklären. Und sie haben einfach gemerkt, wenn jemand ein bisschen Unterstützung brauchte. Und an genau die erinnert man sich manchmal ja noch Jahrzehnte später. Was für Erinnerungen haben Sie denn noch an Ihre Lehrer von früher?
1: Meine Klassenlehrerin von der Grundschule ist heute noch mit meiner Mutter dick befreundet. Ich habe immer Angst, dass sie über mich reden.
2: Also sowohl positive als auch negative Erinnerungen, aber ich glaube schon, dass viele Lehrer mich auch durchaus geprägt haben.
3: Ich kann mich an eine Frau Thomsen erinnern in der Grundschule, die hat mich immer an den Beinen gepackt und mich mit dem Kopf nach unten hängen lassen.
4: Eine Lehrerin, Frau Fröhling hieß die, die war sehr, sehr lustig und ist auf den Kindern eingegangen und so.
5: Ich hatte keine guten Lehrer und ich habe auch keinen wirklichen Lieblingslehrer gehabt.
6: Meine Klassenlehrerin, die hatte ich 9 Jahre. Ja, die war toll.
0: Ja, dem kann ich mich nur anschließen. Meine Klassenlehrerin zuletzt war auch richtig klasse. Frau Mühlenhoff kann ich mich gut dran erinnern. Vor einer Weile haben wir uns zufällig mal wieder getroffen und da war die Freude groß auf beiden Seiten. Die Erinnerungen kommen heute zurück am Weltlehrertag. Moin miteinander, hier ist Radio aus Friesland. Hey, wat Besönnes.

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1: Mit Volrad Janssen. Guten Tag. Milliardeninvestitionen. Neuer Marinehafen kommt nach Ostfriesland. Der geplante neue Marinehafen der Bundeswehr soll in Emden gebaut werden. Verteidigungsminister Boris Pistorius und Niedersachsens Ministerpräsident Olaf Lies unterzeichneten heute in der Seehafenstadt eine entsprechende Absichtserklärung. Die Marine brauche einen weiteren Standort, um zur Erfüllung ihrer Aufgaben wachsen zu können, so Pistorius. Der Hafen werde Milliarden kosten und soll nach Möglichkeit Anfang der 2030er Jahre fertig sein. Geplant sind Liegeplätze für 7 Fregatten und jeweils 10 Minensucher und Schlepper. An dem neuen Stützpunkt sollen bis zu 2000 Soldaten und zivile Mitarbeiter tätig sein. Weitere Meldungen aus Ostfriesland im Überblick. Bahnverkehr startet in Regelbetrieb. Seit heute fahren wieder regulär Züge von Leer nach Groningen. Das teilt die Deutsche Bahn mit. Das Unternehmen rechnet mit mehreren tausend Fahrgästen in der Woche. Die Nachfrage sei groß, hieß es. Unter der Woche gibt es meist einen Umstieg in Windschoten. Am Wochenende fahren alle Züge bis Groningen durch. Die Verbindung war mehr als 10 Jahre lang unterbrochen, nachdem ein Frachter 2015 in die alte Friesenbrücke gefahren war. Es wurde eine neue Brücke gebaut und der Abschnitt von Leer bis zur niederländischen Grenze grundlegend saniert. Plattdeutsch im Aufwind. Die ostfriesische Landschaft hat ein positives Fazit des 21. Plattdeutschmorgens im September gezogen. Mehr als 90 Veranstaltungen, Projekte und Aktionen seien auf die Beine gestellt worden, so Gretje Kammler vom Plattdeutschbüro. Darunter viele Angebote für Kinder. Laut einer Umfrage ist vielen Ostfriesen Plattdeutsch wichtig für ihre Identität. 59% verstehen ihre Heimatsprache, aber nur etwa 16% sprechen mit ihren Kindern oder Enkeln Plattdeutsch. 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
1: Leer. Im Hermann-Lange-Ring hat ein Auto gebrannt. Die Feuerwehr konnte ein völliges Ausbrennen des Wagens verhindern. Wer etwas beobachtet hat, wird gebeten, sich bei der Polizei zu melden. Aurich. Die Polizei hat einen betrunkenen Autofahrer erwischt. Der 28-Jährige war auf der Leerer Landstraße kontrolliert worden. Ein Atemtest ergab einen Wert von gut 1,6 Promille. Die Weiterfahrt wurde untersagt und ein Strafverfahren eingeleitet. Rebsold. Auf dem Herbstmarkt ist eine Auseinandersetzung zwischen zwei Männern eskaliert. Ein 18-Jähriger erlitt einen Nasenbeinbruch. Es wurden Strafverfahren eingeleitet. Marienhafe. Unbekannte sind in ein leerstehendes Jugendcafé eingebrochen. Gestohlen wurde offenbar nichts. Hinweise nimmt die Polizei entgegen.
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1: Ich bin Tanja Wagner. Der Nobelpreis für Medizin geht in diesem Jahr auch an zwei Deutsche. Peter Hegemann, Georg Nagel und ein US-Amerikaner werden für ihre Arbeit auf dem Gebiet der Optogenetik ausgezeichnet. Das hat das Karolinska-Institut in Stockholm bekannt gegeben. Mit der Optogenetik lassen sich Nervenzellen per Licht präzise steuern und zeigen so, wie das Gehirn Gefühle und Erinnerungen formt. Bald wird Wasser knapp. Darauf will Bundesumweltminister Carsten Schneider reagieren. Er plädiert für einen neuen Umgang mit Wasser in Deutschland. Denn das sei nicht nur entscheidend für unsere Umwelt, sondern auch für die deutsche Wirtschaft. Das sagte Schneider heute früh in Berlin. Auch will er Pharma- und Kosmetikindustrie stärker zur Verantwortung ziehen.
2: Wir haben Verunreinigungen im Abwasser, insbesondere was pharmazeutische Industrie, aber auch Chemikalien betrifft. Und deswegen gibt es eine EU-Regulierung, die vorsieht, dass diese vierte Reinigungsstufe, die also nochmal besser das Wasser reinigt, dass die Kosten dafür nicht von dem Wasserverbraucher bezahlt werden, sondern von dem Verursacher.
1: Lange habe es in Deutschland immer genug Wasser gegeben. Dieser Sommer habe aber eine neue Realität gezeigt. Einige Tage nach dem Start des Tankrabatts haben sich die Spritpreise nun über dem Startniveau eingependelt. Im bundesweiten Tagesdurchschnitt kostete ein Liter Super E10 laut ADAC gestern 2,14 Euro. Das waren gut 2 Cent mehr als am Starttag des Tankrabatts. Bei Diesel waren es 2,25 Euro pro Liter, rund 1 Cent mehr.
3: Die Entlastung durch den Rabatt ist praktisch weggeschmolzen. Beim Super E10 kann der ADAC den Preisanstieg kaum nachvollziehen. Ölpreis und Wechselkurs hätten sich nur wenig verändert. Es ist generell schwer zu beurteilen, wie vollständig die Steuersenkung von knapp 17 Cent pro Liter weitergegeben wird. Die Branche sagt, sie gebe den Rabatt komplett weiter. Bei der ersten Aktion im Mai und Juni kamen Verbraucherschützer und Wirtschaftsforscher zu anderen Ergebnissen. Ursula Winkler, Berlin.
1: Bei gewaltsamen Schülerprotesten in Nordfrankreich hat eine Polizeigranate einem 15-jährigen Gymnasiasten die Hand abgerissen. Der Jugendliche wurde mit schweren Verletzungen in eine Klinik nach Lille gebracht, schwebt aber nicht in Lebensgefahr. Das teilten Polizei und Staatsanwaltschaft mit. Die Generalinspektion der Nationalpolizei hat eine Untersuchung zum Polizeieinsatz eingeleitet.
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1: Zum Wetter, die aktuelle Vorhersage des Deutschen Wetterdienstes. In Alpennähe kommt ab und an noch Regen runter, auch im Norden bleibt es recht grau. Ansonsten viel Sonne, einige Schleier und Schäfchenwolken bei ungewöhnlich warmen 17 bis 23 Grad. Morgen im Norden regnerisch, im Tagesverlauf auch an den Alpen wieder Schauer und einzelne Gewitter. Im Rest des Landes heiter und trocken bei 24 Grad maximal.
0: Das waren die Nachrichten.

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0: Ich wünsche Ihnen einen entspannten Montag. 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Manchmal sind es ja die simplen Fragen, über die man so nachdenkt. So ging es mir heute Morgen auch auf dem Weg ins Radio Ostfriesland Studio. Da lagen ja die Straßen zum Teil schon wieder voller Laub. Und ich habe mich da gefragt, weshalb sich eigentlich die Blätter an den Bäumen im Herbst zuerst verfärben und dann abfallen. Ich habe dann hier in der Redaktion gefragt. Da wusste auch keiner so richtig eine Antwort darauf. Aber Tommy Bollmann aus der Radio Ostfriesland Redaktion, der hat sich für uns da mal schlau gemacht.
1: Die Laubbäume legen im Herbst und im Winter eine Ruhepause ein. Um die kalte und wasserarme Jahreszeit besser zu überstehen, schalten sie in den sogenannten Sparmodus. Ihr Stoffwechsel kommt damit fast völlig zum Stillstand. Der Stoff, der für die grünen Blätter sorgt, wird abgebaut. Deshalb verwandeln sich die Blätter in buntes Laub. Wenn sie dann welk werden, fallen die Blätter ab und der Baum ist nackt. Er schont sich also für den nächsten Frühling. Mein Tipp an Sie für die Herbstzeit: Nehmen Sie sich ein Beispiel am Baum und gönnen Sie sich ab und zu auch mal eine kleine Ruhepause.
0: Ja, und dann ist jetzt demnächst wieder Laubfegen angesagt. Ich wünsche Ihnen auf jeden Fall einen tollen Herbst mit Radio Ostfriesland. 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
3: Mit Volrad Janssen. Guten Tag. Milliardeninvestitionen. Neuer Marinehafen kommt nach Ostfriesland. Der geplante neue Marinehafen der Bundeswehr soll in Emden gebaut werden. Verteidigungsminister Boris Pistorius und Niedersachsens Ministerpräsident Olaf Lies unterzeichneten heute in der Seehafenstadt eine entsprechende Absichtserklärung. Die Marine brauche einen weiteren Standort, um zur Erfüllung ihrer Aufgaben wachsen zu können, so Pistorius. Der Hafen werde Milliarden kosten und soll nach Möglichkeit Anfang der 2030er Jahre fertig sein. Geplant sind Liegeplätze für 7 Fregatten und jeweils 10 Minensucher und Schlepper. An dem neuen Stützpunkt sollen bis zu 2000 Soldaten und zivile Mitarbeiter tätig sein. Weitere Meldungen aus Ostfriesland im Überblick. Bahnverkehr startet in Regelbetrieb. Seit heute fahren wieder regulär Züge von Leer nach Groningen. Das teilt die Deutsche Bahn mit. Das Unternehmen rechnet mit mehreren tausend Fahrgästen in der Woche. Die Nachfrage sei groß, hieß es. Unter der Woche gibt es meist einen Umstieg in Windschoten. Am Wochenende fahren alle Züge bis Groningen durch. Die Verbindung war mehr als 10 Jahre lang unterbrochen, nachdem ein Frachter 2015 in die alte Friesenbrücke gefahren war. Es wurde eine neue Brücke gebaut und der Abschnitt von Leer bis zur niederländischen Grenze grundlegend saniert. Plattdeutsch im Aufwind. Die ostfriesische Landschaft hat ein positives Fazit des 21. Plattdeutschmorgens im September gezogen. Mehr als 90 Veranstaltungen, Projekte und Aktionen seien auf die Beine gestellt worden, so Gretje Kammler vom Plattdeutschbüro. Darunter viele Angebote für Kinder. Laut einer Umfrage ist vielen Ostfriesen Plattdeutsch wichtig für ihre Identität. 59% verstehen ihre Heimatsprache, aber nur etwa 16% sprechen mit ihren Kindern oder Enkeln Plattdeutsch. 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

Es dauert nicht mehr lange bis zum Feierabend. Ich wünsche Ihnen einen entspannten Montagnachmittag. 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Und so ganz langsam geht Radio Ostfriesland am Nachmittag dem Ende entgegen. Gleich um 18 Uhr die Nachrichten und dann beginnt das offene Bürgerprogramm. Sowie an jedem Montag um 18 Uhr mit dem Country-Cocktail. Stefan Speckmann bringt Sie da auf den neuesten Stand in Sachen Country-Szene. Um 19 Uhr gibt es dann die Sendung Music for You und ab 20 Uhr gibt es dann die Sendung Alternative und Independent. Ab 21 Uhr begleitet Sie der Radio Ostfriesland Musikmix dann durch den weiteren Abend und durch die Nacht, bis wir dann morgen früh um 6 hoffentlich wieder gemeinsam in den neuen Tag hineinstarten. Dann gibt's den nächsten langen Morgen. Ich bin Captain Frieling und ich wünsche einen schönen Montag. Genießen Sie Ihren Feierabend. Moin miteinander.

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1: Ich bin Tanja Wagner. Der Nobelpreis für Medizin geht in diesem Jahr an die beiden Deutschen Peter Hegemann und Georg Nagel sowie einen US-Forscher für ihre Entdeckungen im Bereich lichtgesteuerte Ionenkanäle und Optogenetik. Das teilte das Karolinska-Institut in Stockholm mit. Hegemann forscht an der Humboldt-Universität in Berlin, Nagel an der Universität Würzburg. Optogenetik ist eine Methode, mit der sich Zellen mithilfe von Licht präzise an- oder abschalten lassen. Die Pflegekassen warnen vor weiter bestehenden Finanzrisiken für die Pflegeversicherung, trotz der Reformpläne der Bundesregierung. Nach Berechnung des Spitzenverbands der gesetzlichen Krankenversicherungen bleibe auch im nächsten Jahr noch eine Lücke von rund 1 Milliarde Euro.
2: Mit der Pflegereform, die die Bundesregierung jetzt auf den Weg gebracht hat, sollen allgemeine Beitragserhöhungen im nächsten Jahr vermieden werden. Unter anderem, indem Gutverdiener und Menschen ohne Kinder stärker herangezogen werden. Das soll die erwartete Finanzlücke von mehr als 7 Milliarden Euro weitestgehend schließen. Gleichzeitig soll eine Kommission Vorschläge für weitergehende Reformen erarbeiten. Doch inwieweit diese Maßnahmen dann tatsächlich kurzfristig greifen, sei fraglich, so der Spitzenverband der gesetzlichen Krankenversicherung. Fiona Reinhardt, Nachrichtenredaktion.
1: Deutschland muss aus Sicht der Geheimdienste vor allem mit Blick auf die Bedrohung durch Russland deutlich widerstandsfähiger werden, nicht nur militärisch. Russland führe einen Schattenkrieg gegen Deutschland, sagte der Präsident des Bundesnachrichtendienstes Martin Jäger bei einer Anhörung im Bundestag.
3: Hinweise auf einen groß angelegten Angriff Russlands gegen NATO-Staaten gibt es demnach zwar aktuell nicht, denkbar sind aber wohl militärische Nadelstiche, besonders im Baltikum. Laut BND-Chef Jäger setzt der Kreml vor allem auf Einschüchterung. Moskau wettet auf unsere Schwäche, so Jäger wörtlich. Auch Verfassungsschutzchef Seelen warnt vor russischer Sabotage und Tötungsdelikten und auch vor Desinformation und Anschlagsversuchen, wie auf dem Flughafen Halle-Leipzig. Katrin Müller, Nachrichtenredaktion.
1: Einige Tage nach dem Start des Tankrabatts sind die Spritpreise wieder leicht gestiegen. Laut ADAC hat ein Liter Super E10 am Sonntag im bundesweiten Tagesdurchschnitt 2,14 Euro gekostet, rund 2 Cent mehr als noch am Donnerstag. Diesel stieg um knapp einen Cent auf 2,25 Euro. Ein Teil der anfänglichen Entlastungswirkung sei damit bereits binnen weniger Tage wieder aufgezehrt worden, so der ADAC.
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1: Zum Wetter, die aktuelle Vorhersage des Deutschen Wetterdienstes. In Alpennähe kommt ab und an noch Regen runter, auch im Norden bleibt es recht grau. Ansonsten viel Sonne, einige Schleier und Schäfchenwolken bei ungewöhnlich warmen 17 bis 23 Grad. Morgen im Norden regnerisch, im Tagesverlauf auch an den Alpen wieder Schauer und einzelne Gewitter. Im Rest des Landes heiter und trocken bei 24 Grad maximal.
0: Das waren die Nachrichten. 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
5: Tja, und da haben wir Shabuzi hier zum Start im Country Cocktail. Der Mann, der mal mit Born to Die, stimmt gar nicht, der mit A Bar Song so richtig die Country-Music-Szene aufmischte und vor allen Dingen auch in Deutschland. Hier ist seine neue Single, Born to Die.

Ja, Schabusi als Starter hier im Country Cocktail auf Radio Ostfriesland. Und da wir jetzt Oktober haben, Septembermond ist vorbei, mor wieder wer auf Hochdeutsch. Verzeihung, machen wir das jetzt wieder alles auf Hochdeutsch. Also fast alles. Ist ja nicht ausgeschlossen, dass mir ab und zu dann mal so ein plattdeutscher Satz mit rausrutscht. So. Ja, was haben wir ansonsten im Programm? Wir haben natürlich den Country-Kalender mit 3 Einträgen. Wir haben eine neue CD des Monats. Neuer Monat, neue CD des Monats. Und die kommt von, kein Trommelwirbel, kein Tusch, letztes Mal schon fast angekündigt, tatsächlich Kenny Chesney. Silver Sands Marina heißt sein neues Album. Dann die Veranstaltungstipps gegen halb. In den News geht's um Dolly Parton, Ella Langley und Lady Ace-Sänger Charles Kelly. Und am Ende der Sendung dann natürlich wieder die Billboard Country Song Charts. Achso, ja, und Shannon McCombs möchte sich heute auch mal wieder zu Wort melden mit ihren News aus Nashville. Und der nächste Musiker, der hier auf dem MP3-Teller liegt sozusagen, das ist Chase Beckham. Und wie sagt man in Ostfriesland auch immer so schön, eigentlich sind wir alle irgendwie in Ostfriesland verwandt oder zumindest bekannt. Und unter Musikern scheint es sowas Ähnliches zu geben, denn Chase Beckham, da kann man tatsächlich eine Verbindung zu Beyoncé herstellen. Chase Beckham wuchs nämlich in Apple Valley, Kalifornien auf und Beyoncé filmte dort das Musikvideo zu ihrem Song Spirit aus dem Soundtrack zu Disneys König der Löwen. Ja, Beyoncé hat auch ein Country-Album rausgebracht, wir sind jetzt aber bei der neuen EP von Chase Beckham, Old Fashioned. Den Titel hatten wir in der letzten Sendung schon mal gespielt. Und ich habe jetzt noch einen weiteren daraus mitgebracht, weil es wirklich eine schöne EP ist. Eine Mischung aus Old Country und New Country, wenn man denn so will. Dirt Floor. Hier ist Chase Beckham.

Ja, und damit sind wir beim Country-Kalender. Heute drei Einträge, ich sagte schon, allerdings nur im Hinblick auf vergangene Charts. Es ist zum Beispiel heute genau 60 Jahre her, dass Loretta Lynn Don't Come Home A-Drinking With Loving On Your Mind aufnahm. Der Song wurde ihre erste Nummer-1-Hit in den Country-Charts. Gleichzeitig war sie damit die siebte Solo-Künstlerin, die bis dahin an der Spitze der Country-Charts ankam. Wie gesagt, das ist 1966 gewesen. Außerdem war sie die erste Frau, die mit einem selbstgeschriebenen Song auf Platz 1 kam. Don't Come Home A-Drinking hatte Loretta gemeinsam mit ihrer Schwester Peggy Sue geschrieben. Es ist ferner heute 51 Jahre her, dass Willie Nelson mit Blue Eyes Crying in the Rain auf Platz 1 der Country-Charts stand. Der Song stammte ursprünglich aus der Feder des Songwriters Fred Rose und war zuvor bereits von Roy Acuff aufgenommen worden. Willie Nelson veröffentlichte seine Version 1975 auf dem Album Red-Headed Stranger und für ihn war es der erste Nummer-1-Hit als Sänger. Und der dritte Eintrag im Kalender, heute vor 15 Jahren, da kommen wir zu Lady A, damals noch unter dem Namen Lady Antebellum, stand mit ihrem Album Own the Night auf Platz 1 der US Country Album Charts. Das Album wurde später bei den 54. Grammys als Best Country Album ausgezeichnet. Vier Singles wurden daraus veröffentlicht, Just a Kiss, Dancing Away with My Heart, Wanted You More, und der, den wir uns jetzt anhören, We Owned the Night, Lady A.

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1: Ja, das gerade eben war das Titelstück Silver Sands Marina, veröffentlicht von Kenny Chesney auf Hey Now Records. Ja, da fragt man sich, ist das jetzt ein Indie-Label, auf dem ein so bekannter Künstler wie Kenny Chesney plötzlich sein Album herausbringt? Nun ja, nicht ganz. Das Label ist allerdings ganz neu, gegründet im März. Die Gründer sind Clint Higham, Manager des Jahres und Präsident von Morris Higham Management, Chris Lamp, ehemaliger Executive Vice President und General Manager bei Big Machine Records, und John Esposito, ehemaliger Chairman und CEO von Warner Music Nashville. Und wenn man weiß, dass Kenny Chesney vorher bei Warner unter Vertrag war, dann sieht man, da kommt zusammen, was zusammengehört oder was vorher auch schon zusammenpasste. Es ist sein 21. Studioalbum, welches Kenny Chesney im letzten Monat veröffentlichte. Das erscheint irgendwie viel, wenn man den Mann so vor sich sieht. Aber immerhin ist der irgendwie ewig gleich jung aussehende gebürtige Tennesseer ja auch schon 58 Jahre alt. Und in all den Jahren kann man natürlich schon so einiges an Alben rausbringen. Dreimal hatten wir ihn hier deshalb auch schon als Interpreten der CD des Monats. Das letzte Mal ist allerdings immerhin schon 8 Jahre her, damals mit einem Live-Album. Wir schauen deshalb jetzt am nächsten Montag mal, was es über den Interpreten so alles vielleicht auch Neues zu erzählen gibt. Und mehr über das Album dann auch noch in der zweiten Hälfte der Sendung, nämlich in Shannons News aus Nashville, kommt es auch noch mal vor. Hier ist Kenny Chesney mit der ersten Singleauskopplung überhaupt, Carry On, aus seinem Album.

Ja, das war Pam Ross, Lost in Heaven, und wir kommen gleich zu den Veranstaltungstipps. Da hatte ich in der letzten Sendung schon angekündigt, dass das Line-Up des C2C wieder feststeht. Im nächsten Jahr wird es stattfinden in Rotterdam und in Berlin. Ich hatte, glaube ich, bislang erstmal nur die Künstler für Berlin. Jetzt haben wir auch das komplette Programm. Gleich mehr in den Veranstaltungstipps nach dem hier. Don't run.

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1: Ja, relativ pünktlich um knapp eine Minute nach 6:30. Und für all diejenigen, die noch ein Privatjet hier um die Ecke stehen haben, die können es noch schaffen. Heute Abend in der Fabrik in Hamburg, Home Free, A Cappella Country Music. Ja, nur noch mal so, um das zu erwähnen. So, was haben wir ansonsten noch? Dann darauf folgend, nächster Tipp wäre tatsächlich mal was in Ostfriesland, in der Mühle in Niermoor am 25. Oktober. 16 Uhr geht's los. Grass and Groove, eine norddeutsche Folk- und Bluegrass-Formation. Ja, hätte ich auch wohl Lust zu. Habe ich meine Frau noch gar nicht gefragt, ob wir da vielleicht hinwollen. Hicke, guck mal in den Kalender. Wir sprechen da nachher nochmal drüber. Die hört nämlich zu, wie ich weiß. In dem Sinne, liebe Grüße. So, und dann natürlich, wie gerade schon angekündigt, der Blick auf das nächste Jahr. Und zwar auf das C2C, auf das Country-to-Country-Festival. Ich mache das jetzt mal so rum. Am ehesten bekannt ist, glaube ich, noch Jelly Roll. Auch für diejenigen, die vielleicht nicht immer dauernd Country-Musik hören. Aber Jelly Roll dürfte noch am ehesten den Leuten etwas sagen. Wer den also live erleben möchte, der kann entweder am Samstag, 6. März nächsten Jahres, nach Rotterdam fahren. Da tritt er auf, zusammen mit Dasha, Emily Ann Roberts, Cassius Culpepper, Drew Baldridge und noch etlichen anderen. Also Jelly Roll am Samstag, 6. März in Rotterdam oder am Sonntag, 7. März in Berlin mit denselben vorhin schon genannten Künstlern als Beilage sozusagen. Ja, und wer sich ein bisschen besser auskennt und sagt, ach, Ashley McBride finde ich toll, habe ich schon einiges hiervon gehört im Radio, die können Sie erleben am Samstag, 6. März in Berlin, zusammen mit Alan Cooper, Carter Faye, Blake Whiten und so weiter und so fort. Also am Samstag, 6. März in Berlin oder tags davor, am Freitag, 5. März in Rotterdam. Das ist immer so, das C2C-Festival teilt sich Berlin und Rotterdam und das Line-Up wechselt dann jeweils von einem Tag zum anderen, von der einen Stadt in die andere. Das schon mal für diejenigen, die vielleicht schon Weihnachtsgeschenk suchen und an dieser Stelle möglicherweise auch schon gefunden haben. Ja, Jelly Roll ist doch ein gutes Thema, können wir hier auch mal wieder spielen. Aktuelle Single, Hands Up.

0: So, und damit sind wir bei knapp 20 vor 7 bei den Country Music News angekommen. Dolly Parton wird posthum mit dem Artist Humanitarian Award 2027 ausgezeichnet. Die Ehrung würdigt ihr lebenslanges, außergewöhnliches Engagement, ihre Großzügigkeit, ihr Mitgefühl und ihren Einsatz für andere. Verliehen wird der Preis während des Country Radio Seminars vom 17. bis zum 19. März nächsten Jahres in Nashville. Dolly Parton wurde noch zu Lebzeiten über die Auszeichnung informiert. Das heißt, sie hat noch gewusst, dass sie sie bekommen wird. Ella Langley's Choosin Texas fährt weiterhin Preise ein. Zuletzt bei den ACM Awards im Frühjahr gekürt, gewann der Song am vorletzten Wochenende bei den MTV Video Awards in der Kategorie Best Country und stach damit unter anderem Lainey Wilson und Luke Combs aus. Lady A-Sänger Charles Kelly hat in einem Social-Media-Post bekannt gegeben, dass bei ihm ein multiples Myelom diagnostiziert wurde, also eine seltene Form von Blutkrebs. Kelly zeigt sich dennoch zuversichtlich. Die Behandlungsmöglichkeiten hätten sie in den vergangenen Jahren stark verbessert und die Lebenserwartung sei heute deutlich höher als früher. Er sagt, ich bin wirklich hoffnungsvoll, wir schaffen das. Genauso wie er die Behandlung seiner Alkoholkrankheit überstanden habe, werde er auch dies überstehen. Trotz der Behandlung will Kelly auch noch weiterarbeiten. Dazu gehört auch die Weihnachtstour von Lady A, die vom 10. bis 21. Dezember geplant ist. In den ersten 6 Monaten der ausstehenden Behandlung sei die Behandlung nicht so anstrengend, meinte er. Und last not least kommen wir noch zu den News aus Nashville mit Shannon McCombs. Es geht um Kenny Chesneys aktuelle Single aus seinem neuen Album, unserer CD des Monats, um Riley Greens Tournee und um Hudson Westbrooks Routine, bevor er neue Musik aufnimmt. Shannon, bitte.
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1: Ja, da sind wir angekommen und das, was wir da gerade eben gehört haben, war nicht mein Titel aus den Top 10. Aber er war es in der letzten Woche und das war der, den ich übersehen hatte. Das war Cody Johnson mit Take Me Back and Leave Me There aus dem Album Banks of the Trinity, was wir hier auch schon als CD des Monats besprochen haben. Letzte Woche war er noch auf der 10, diese Woche ist er wieder ein bisschen rausgefallen auf Platz 12. Rangiert er, aber den Titel hatte ich Ihnen ja versprochen, wollten wir noch nachholen und haben wir hiermit dann erledigt. So, was haben wir sonst noch so an Aufsteigern in dieser Woche? Ella Langley, naja, konnte sich, hat sich hier verschlechtert. Ich habe vergessen, hier die Pfeile richtig zu setzen. Hier müssen wir mal gucken, wer denn da sich verbessern konnte. Ging runter, da geht was rauf. Ja, da erzähle ich gleich noch ein bisschen was zu. Dann gucken wir noch mal ganz kurz auf die Spitze. Ella Langley, Choose in Texas, mittlerweile 28 und 14. Das sind 42 Wochen ununterbrochen auf der Nummer 1. Wie ein alter Käfer. Läuft und läuft und läuft. Der Titel spielen wir heute aber nicht, denn wir haben ja einen echten Neueinsteiger, der sich von Platz 50 letzte Woche auf Platz 4 diese Woche hochgearbeitet hat. Und das ist mal wieder Morgan Wallen. Diesmal aber nicht mit irgendeiner Ankündigung von einem möglichen neuen Album, sondern er ist Teil von Grand Theft Auto sozusagen. Das ist ein Videospiel für PlayStation 4, Xbox Series X und S, dessen sechste Version am 19.11. erscheinen soll und dazu gehört ein Album mit 34 neuen Originaltracks, welches am selben Tag erscheinen wird. Da sind neben Keith Richards von den Stones eben auch Morgan Wallen mit drauf und sein Titel heißt heißt Last Thing You Need und das stammt eben quasi aus diesem Soundtrack zu dem Videospiel Grand Theft Auto 6, was am 19.11. erst erscheinen wird. Wenn Sie also Gamer sind und es nicht erwarten können, Sie können sich jetzt schon mal zumindest einen Titel aus dem Soundtrack dazu anhören. Morgan Wallen, Last Thing You Need, Platz 4 in dieser Woche in den Billboard Country Songcharts.

Doch, und das war tatsächlich der letzte Titel für heute im Country Cocktail auf Radio Ostfriesland. Wir gehen mal mit ein bisschen Oldtime Country Music hier raus aus der Sendung. Das war der Country Cocktail mit Stefan Speckmann. Der schaut für Sie noch eben schnell auf das restliche Programm. Gleich nach den Nachrichten gibt's natürlich Music for You mit Lena Düf alle 14 Tage. So auch heute und dann um 20 Uhr die Sendung Alternativ und Independent. Die geht bis 21 Uhr und danach können Sie ungestört Musik hören, ohne Moderation. Denn manch einer, der da Radio hört, denkt, der Moderator stört. Ich hoffe, das war jetzt bis gerade eben nicht der Fall. In dem Sinne wünsche ich Ihnen einen schönen Abend, wenn Sie mögen. Nächsten Montag wieder einschalten, 18 Uhr, der nächste Country Cocktail. Tschüss und bis dahin, Ihr und Euer Stefan Speckmann.

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1: Ich bin Tanja Wagner. Der Nobelpreis für Medizin geht in diesem Jahr auch an zwei Deutsche. Peter Hegemann, Georg Nagel und ein US-Amerikaner werden für ihre Arbeit auf dem Gebiet der Optogenetik ausgezeichnet. Das hat das Karolinska-Institut in Stockholm bekannt gegeben. Mit der Optogenetik lassen sich Nervenzellen per Licht präzise steuern und zeigen so, wie das Gehirn Gefühle und Erinnerungen formt. Bald wird Wasser knapp. Darauf will Bundesumweltminister Carsten Schneider reagieren. Er plädiert für einen neuen Umgang mit Wasser in Deutschland. Denn das sei nicht nur entscheidend für unsere Umwelt, sondern auch für die deutsche Wirtschaft. Das sagte Schneider heute früh in Berlin. Auch will er Pharma- und Kosmetikindustrie stärker zur Verantwortung ziehen.
2: Wir haben Verunreinigungen im Abwasser, insbesondere was pharmazeutische Industrie, aber auch Chemikalien betrifft. Und deswegen gibt es eine EU-Regulierung, die vorsieht, dass diese vierte Reinigungsstufe, die also noch mal besser das Wasser reinigt, dass die Kosten dafür nicht von dem Wasserverbraucher bezahlt werden, sondern von dem Verursacher.
1: Lange habe es in Deutschland immer genug Wasser gegeben. Dieser Sommer habe aber eine neue Realität gezeigt. Einige Tage nach dem Start des Tankrabatts haben sich die Spritpreise nun über dem Startniveau eingependelt. Im bundesweiten Tagesdurchschnitt kostete ein Liter Super E10 laut ADAC gestern 2,14 Euro. Das waren gut 2 Cent mehr als am Starttag des Tankrabatts. Bei Diesel waren es 2,25 Euro pro Liter, rund 1 Cent mehr.
3: Die Entlastung durch den Rabatt ist praktisch weggeschmolzen. Beim Super E10 kann der ADAC den Preisanstieg kaum nachvollziehen. Ölpreis und Wechselkurs hätten sich nur wenig verändert. Es ist generell schwer zu beurteilen, wie vollständig die Steuersenkung von knapp 17 Cent pro Liter weitergegeben wird. Die Branche sagt, sie gebe den Rabatt komplett weiter. Bei der ersten Aktion im Mai und Juni kamen Verbraucherschützer und Wirtschaftsforscher zu anderen Ergebnissen. Ursula Winkler, Berlin.
1: Bei gewaltsamen Schülerprotesten in Nordfrankreich hat eine Polizeigranate einem 15-jährigen Gymnasiasten die Hand abgerissen. Der Jugendliche wurde mit schweren Verletzungen in eine Klinik nach Lille gebracht, schwebt aber nicht in Lebensgefahr. Das teilten Polizei und Staatsanwaltschaft mit. Die Generalinspektion der Nationalpolizei hat eine Untersuchung zum Polizeieinsatz eingeleitet.
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1: Zum Wetter, die aktuelle Vorhersage des Deutschen Wetterdienstes. In Alpennähe kommt ab und an noch Regen runter, auch im Norden bleibt es recht grau. Ansonsten viel Sonne, einige Schleier und Schäfchenwolken bei ungewöhnlich warmen 17 bis 23 Grad. Morgen im Norden regnerisch, im Tagesverlauf auch an den Alpen wieder Schauer und einzelne Gewitter. Im Rest des Landes heiter und trocken bei 24 Grad maximal.
0: Das waren die Nachrichten.
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Mit Hey von Waylon starten wir in die heutige Stunde Music for You und jetzt geht es weiter mit Kid Rock und All Summer Long.

Mel VF mit Perfect Day spiele ich jetzt und der Song, das ist ein Coversong und das Original stammt von Lou Reed, aber ich muss sagen, der Coversong gefällt mir persönlich tatsächlich besser als das Original und der Song, der beschreibt einen idealen Tag.

Kelly Clarkson mit Heartbeat Song spiele ich jetzt und der Song handelt von der Wiederentdeckung von Lebensfreude durch eine neue Beziehung. 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

Das war Sunrise Avenue mit Nothing is Over und jetzt geht es weiter mit Treintje Osterhuis und The Choice I've Made.

Mit Nelly Furtado und Try geht es weiter und der Song handelt von dem Kampf, Erwartungen zu erfüllen und sich dabei selbst treu zu bleiben.

Paramore mit Hard Times spiele ich jetzt und der Song beschreibt die Anstrengung, in schwierigen Zeiten einfach zu existieren.

Das war Dawe Bob mit Queen of Hearts und das war es auch schon wieder von der heutigen Stunde Music for You. Mein Name ist Lena Düf, ich war verantwortlich für den Inhalt dieser Sendung. Wir hören uns, wenn ihr mögt, in 14 Tagen wieder. Bis dahin alles Gute, bleibt gesund und der letzte Song des heutigen Abends, der kommt heute von Bryan Adams und heißt Please Forgive Me.

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1: Ich bin Tanja Wagner. Plastikverpackungen könnten für Unternehmen bald deutlich teurer werden. Union und SPD im Bundestag planen eine neue Steuer auf Kunststoff. Ab Juli 2027 sollen für jede Tonne Kunststoff in Verpackungen 550 Euro fällig werden. Damit sollen Anreize geschaffen werden, um den Verbrauch zu verringern. Gleichzeitig sollen zusätzliche Einnahmen für den Bund generiert werden. Der Markt für E-Autos boomt. Rund 88.600 reine E-Autos wurden im September neu zugelassen, wie das Kraftfahrtbundesamt in Flensburg mitteilte. Das seien rund 95% mehr als im Vorjahresmonat. Grund für die Entwicklung dürfte die E-Auto-Prämie des Bundes sein.
2: Im Mai ist die neue Prämie freigeschaltet worden, unter anderem für neue E-Autos und bestimmte Plug-in-Hybride, die mit Strom und Treibstoff fahren können. Die Höhe hängt von Fahrzeug, Einkommen und Familiengröße ab und kann bei bis zu 6.000 Euro liegen. Die Prämie wirke, und zwar kräftig, sagen Autoexperten. Doch laufe die Förderung aus, drohe erneut ein Einbruch. Thomas Bremser, Nachrichtenredaktion.
1: Der Nobelpreis für Medizin geht in diesem Jahr an die beiden Deutschen Peter Hegemann und Georg Nagel sowie einen US-Forscher. Ausgezeichnet werden ihre Entdeckungen im Bereich der Optogenetik, wie das Karolinska-Institut in Stockholm mitteilte.
3: Durch die Arbeit der drei Wissenschaftler verstehen wir heute besser, wie unser Gehirn funktioniert. Die beiden Deutschen haben bei Experimenten mit Algen herausgefunden, dass bestimmte Proteine auf Licht reagieren und ein elektrisches Signal auslösen. Deisseros hat dieses Protein in einen lichtgesteuerten Schalter für Nervenzellen verwandelt. Damit kann man nun Schaltkreise im Gehirn sichtbar machen, die Erinnerungen, Gefühle und Verhaltensweisen steuern, was für die Behandlung von Krankheiten wie Schizophrenie und Depressionen relevant sein kann. Sigrid Ham, Skandinavien.
1: Wegen eines Polizeieinsatzes ist der Flugverkehr am Stuttgarter Flughafen vorübergehend eingestellt worden. Die Terminals seien am frühen Abend zwischenzeitlich geräumt worden. Zudem wurden An- und Abflüge ausgesetzt, teilten die Bundespolizei und der Stuttgarter Flughafen mit. Inzwischen wurde Entwarnung gegeben. Der Flugverkehr werde schrittweise wieder aufgenommen und die Passagierkontrollen wieder geöffnet.
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1: Zum Wetter, die aktuelle Vorhersage des Deutschen Wetterdienstes. Vielerorts ideal zum Sternegucken heute, erst später zieht Nebel auf, nur im Norden bewölkt und Richtung Nordsee auch Regen. Die Tiefstwerte sinken von Nord nach Süd auf 16 bis 5 Grad. Neblig starten wir auch in den Tag, wenn der sich aber auflöst, dann vielfach wieder sonnig und trocken. Im Norden dagegen grau und regnerisch, Höchstwerte 17 bis 24 Grad.
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4: Moin und herzlich willkommen zu Alternativ und Independent. Mein Name ist Jens Keffel, ich bin für die Sendung verantwortlich und wie immer hören Sie auch heute wieder einen Schwerpunkt. Ja, und der heutige Schwerpunkt, das ist alternative Szene Deutschland, also deutsche Bands, die dann auch noch deutsch singen. Und da kann ich auch gleich schon mal sagen, ne, in 6 Tagen, also jetzt kommenden Sonntag, da gibt's dann die alternative Szene Deutschland, aber mit englischsprachigem Gesang in meiner Schwestersendung Alternativ Sound on Air. Natürlich auch hier bei Radio Ostfriesland in der zweiten Stunde, also dann ab 21 Uhr. So, hier aber jetzt eben das, die, oder der deutsche Gesang von einer Band, wie zum Beispiel dieser jungen Band hier aus Gadebusch in Mecklenburg-Vorpommern, Alles Karo, so heißt diese fünfköpfige Truppe. Und die wurden 2023 gegründet, da war der jüngste von ihnen noch 16. Zwei von ihnen, die haben zuvor schon bei der Band B104 aus Regna, das liegt auch da in Mecklenburg-Vorpommern, gespielt. Die hat sich allerdings 2021 aufgelöst und so waren die beiden dann frei, um jetzt hier eben bei Alles Karo mitzumachen. Musikalisch bietet die Band eine Mischung aus alternativem Indie-Rock und auch Punk-Rock. Ihre Debüt-EP, die haben sie noch im Gründungsjahr veröffentlicht. 2024 folgte dann eine Reihe von Singles. 2025 waren sie dann im Tonstudio 45 von Kurt Ebelhäuser und haben eine weitere Reihe Singles aufgenommen, von denen bisher 3 beim Label Dackeltone Records erschienen sind. Das, ja, quasi, da winkt schon das Album, kann man nicht anders sagen. Wir hören jetzt aus diesen dreien, die dieses Jahr hier herausgekommen sind, da hören wir jetzt den Titel Kante von Alles Caro. Darin geht es laut Sänger Ludwig Gerdes um ja, mehr leisten, mehr funktionieren, Erwartungen erfüllen, immer erreichbar sein, immer liefern und was dann so daraus auch wohl folgt. Hier sind Alles Caro mit

Ja, schon seit 1985, da war ich selber auch ganz schön überrascht, als ich das Jahr gesehen habe, gibt es Element of Crime. Die Band um den Gitarristen Jakob Friedrichs, genannt Jakob Ilja, und den in Bremen geborenen Sven Regner, Sänger, Gitarrist und auch Trompeter der Band. Vieles ist ja auch über seine Bücher bekannt, zum Beispiel Herr Lehmann oder Neue Fahr Süd. Und ebenfalls schon seit 1986 dabei ist der zweite Schlagzeuger Richard Papik. Der erste, der war nur kurze Zeit eben dabei, der ist Uwe Bauer, der ist leider 2023 verstorben. Und ebenso ist auch der dritte Bassist, David Young, 2022 gestorben. Ja, es ist dann so, ne? Wenn Bands dann auch schon etwas länger bestehen, dann passiert sowas auch schon mal. Gestartet auf jeden Fall sind Element of Crime englischsprachig mit ihren ersten vier Alben. Der Erfolg ließ allerdings zu wünschen übrig, kann man nicht anders sagen. Und so entschieden sich die Musiker dann, es nochmal auf Deutsch zu versuchen. Und wenn das nichts gewesen wäre, dann hätten sie halt aufgegeben. Aber das war dann schon erfolgreich. Ihr erstes deutschsprachiges Album, damals Hinterm Mond, das haben sie 1991 herausgebracht. Die Band übrigens kommt aus Berlin. Und ja, damit haben sie dann auch den Weg in den Erfolg geschafft, kann man nicht anders sagen. Benannt haben sich Element of Crime nach dem gleichnamigen Film des Regisseurs Lars von Trier. Bezüglich ihrer Veröffentlichung muss man auch sagen, sind sie ganz schön fleißig gewesen. 15 Alben haben sie zwischen 1986 und 1923 herausgebracht. Dazu kommen auch noch 3 Live-Alben. Und hier gibt es jetzt von Element of Crime den Titel »Liebe ist kälter als der Tod« aus dem 2014 veröffentlichten Album »Lieblingsfarben und Tiere«.

Ich finde, der Sound von Element of Crime hat ein bisschen was von Retro. Und vielleicht passt da jetzt auch gerade der nächste Song ganz gut drauf. Der kommt vom Solokünstler Fantoni. Der heißt mit bürgerlichem Namen Anton Schneider. Ist 1984 in München geboren worden. Er hat nach der Schule eine Ausbildung zum Kinderpfleger erstmal gemacht und dann aber auch Schauspiel studiert. Schon seit er jugendlich ist, hat er sich für Hip-Hop interessiert und ist dann als Rapper unter dem Künstlernamen Fatoni eben irgendwann aufgetreten. Im Jahr 2000 ist er dann Mitbegründer der Band Cream Fresh und hat zeitweise dann parallel auch noch bei Moop Mama mitgewirkt. 2010 hat er dann mit seiner Solo-Karriere begonnen. Schon im Jahr darauf hat er sein Solo-Debütalbum veröffentlicht. Musikalisch muss man sagen, liegt er sich nicht so ganz wirklich fest, aber sein Schwerpunkt ist da schon das Rappen. Ist auch sonst viel beschäftigt, hat diverse Alben natürlich herausgebracht, ist aber auch weiterhin als Schauspieler im Theater oder auch im TV aktiv, zum Beispiel beim Tatort. Wir hören jetzt von Fatoni aus seinem jüngsten Album Drama endet nie von 2026 den Titel Alles neu.

Ja, Sie hören hier Alternativ und Independent. Montags abends alle vier Wochen um 20 Uhr bei Radio Ostfriesland. Schöne alternative Musik, immer wieder im Schwerpunkt. Der heutige Schwerpunkt ist halt Musik von alternativen Künstlern aus Deutschland, die deutschsprachig auch ihre Musik verbreiten. Nicht immer nur deutschsprachig, manche wechseln da auch mal Deutsch, mal Englisch, mal Deutsch, mal Englisch oder auch mal Französisch. Aber hier in diesem Fall werden zumindest nur Songs ausgewählt, die auch auf Deutsch sind. In meiner Liste für die ganzen Sendungen steht immer Deutsch-Deutsch. Ne? Im Vergleich zu Deutsch-Englisch. Ja, so. Und falls Sie Fragen zur Sendung haben, bevor ich das jetzt vergesse, dann schreiben Sie mir doch gerne eine E-Mail an alternativ-independent@gmx.de. Wenn es um ganz Konkretes geht, dann bitte immer auch mit Titel bzw. Sendedatum, Sendezeit möglicherweise. Und ansonsten freue ich mich aber immer auch über Anregungen, über Wünsche oder auch über Kritik. Also wie gesagt, einfach schreiben. Ich schicke Ihnen auch gerne die Playlist, wenn es das ist, was Sie brauchen, was Sie gerne hätten. Kein Problem. So, damit kommen wir jetzt zu Danger Dan. Der heißt eigentlich Daniel Pongratz, wurde 1983 in Aachen geboren, lebt mittlerweile aber in Berlin. Von seinen Eltern wurden er und auch sein jüngerer Bruder Tobias schon früh musikalisch gefördert. Er selber spielt hervorragend Piano. Und obwohl er die Schule abgebrochen hatte, hat er in den Niederlanden dann nach bestandener Aufnahmeprüfung ein Musikstudium begonnen, das er dann allerdings später zugunsten seiner Musikkarriere doch noch abgebrochen hat. Wie schon der vorhin gehörte Fatoni, ist auch Danger Dan Teil der deutschen Hip-Hop- und Rap-Szene und das sowohl als Solokünstler als auch in den Bands Yin Yin und Antilopengang. In letzterer ist dann auch sein Bruder Tobias mit dabei. Als Solokünstler Danger Dan hat er 3 Studioalben bisher veröffentlicht. Das dritte ist gerade ganz frisch herausgekommen. Wir hören allerdings von Danger Dan den Titeltrack aus seinem 2. Album, das 2021 veröffentlicht wurde. Und dieses Album und der Song, die heißen Das ist doch alles von der Das ist alles von der Kunstfreiheit gedeckt. Das kennen Sie wahrscheinlich schon, das haben Sie schon mal irgendwo gehört. Aber es ist ein toller Song.

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1: 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So, und damit kommen wir zu Girl. Schreibt sich jetzt ausnahmsweise mit Ö statt mit I, denn dahinter steht Robert Girl. Der heißt nicht nur mit richtigem Namen so, sondern er ist auch schon einen Tag älter. Er wurde 1955 in München geboren. Und ist schon lange als Musiker aktiv, hat Schlagzeug gelernt, klassische Musikausbildung in Augsburg und dann auch an der Hochschule in Graz absolviert und ist als junger Musiker dann zunächst dem Jazz hat er sich zugewendet. Später ist er dann zum Punk gekommen und 1978 gründete er mit Gabriel Delgado Lopez die Band DAF, Deutsch-Amerikanische Freundschaft. Für das Eurythmics-Album In the Garden spielte Girl das Schlagzeug und Annie Lennox revanchierte sich dafür mit einem Duett auf dem ersten Soloalbum von Girl, von Robert Girl. Das ist 1984 herausgekommen. Nach dem Tod von Delgado Lopez erschien 2021 noch einmal ein letztes DAF-Album mit alten Songs, die noch irgendwo vorhanden waren und die teilweise auch neu eingespielt wurden. Und dabei wirkte da noch die Produzentin und DJin Sylvie Marx mit. Die Zusammenarbeit war so gut, dass die beiden das Duo Girl gegründet haben und dieses Jahr im Mai das erste Album Dark Silver Moonlight herausgebracht wurde oder haben. Ja, und aus dem hören wir hier jetzt den Song Irgendwann ist jetzt. Irgendwann ist jetzt. 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

So, weiter geht es mit der Band Kapatult. Und dieses Wortspiel, das hat die Band aus Leipzig auch gleich bei ihrer 2022 veröffentlichten Debüt-EP genutzt. Die heißt nämlich, meinten sie, Katapult. Gegründet wurden Kapatult 2018 von der Sängerin und Gitarristin Inga Habiger und der Schlagzeugerin Angela Requena Fuentes. Bald schon stießen Keyboarder und Bassist hinzu, wobei letzterer mittlerweile gewechselt hat. 2023 haben Kapatult dann ihr Debütalbum »Es schmeckt nicht« herausgebracht und damit sind sie neben Auftritten auf Festivals auch als Support Act auf Touren von unter anderem Matzen, Tokotronik oder auch von wegen Lisbeth unterwegs gewesen. Musikalisch bewegt sich die Band zwischen Indie-Rock, Pop und Einflüssen der neuen deutschen Welle. 2026 erschien dann das zweite Studioalbum, immer alles gleichzeitig, und aus dem hören wir von Kapatult den Song »Ich bau ab«.

So, jetzt geht's nach Hamburg und zwar mit der Band Die Sterne. Gegründet 1991, wobei manchmal auch 1987 auftaucht. Der gebürtige Bad Salzuffelner Frank Spielker, der zog damals nach Hamburg, wo er auf Thomas Wenzel und Christopher Laich getroffen ist. Den Bandnamen Die Sterne hatte Spielker zuvor bereits für Veröffentlichungen auf dem Bad Salzuffelner Label fast weltweit verwendet. Gerüchte im Netz sagen, das habe er getan, damit niemand anders diesen Namen nutzen könne. Ja, und daher kommt natürlich das dann auch mit 1987, wenn das schon früher Sachen unter die Sterne gelaufen sind. Ja, nach dem gleichen Jahr, also Gründungsjahr 91, unterschrieben die Sterne dann einen Vertrag mit dem Hamburger Indie-Label Large Door, wo zum Beispiel auch Tokotronic in ihren frühen Jahren veröffentlichten haben. Und dort ist dann auch im gleichen Jahr die Debütsingle Eifersucht spricht erschienen. Und 1993 ist dann das Debütalbum Wichtig dort auch herausgekommen. 2018 gab es einen ganz großen Bruch, als Wenzel und Laich die Band wegen künstlerischer Differenzen verlassen haben. Spielker, der machte zunächst mit Gastmusikern weiter und später dann mit neuen festen Musikern. Und da sind dann nur auch schon wieder 3 Alben erschienen. Wir hören allerdings jetzt was aus dem letzten Album vor dem Bruch. Aus dem Album Flucht in die Flucht von 2014. Und zwar den Song Innenstadt Illusionen. Hier sind die Sterne.

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Ja, interessanter Song, ne? Da lohnt sich wirklich nochmal, sich den Text genauer anzuschauen und das nochmal alles so nachzulesen. Und man merkt auch zwischendurch, dass er auch da so ein bisschen mit den Wörtern spielt, der Sänger Spielker. So, ja, und damit kommen wir jetzt zum nächsten Album oder zur nächsten Band. So, und Illegale Farben, ja, sind eine Band aus Nordrhein-Westfalen, Schwerpunkt Köln, Tilo Schenk von Genpool und Chris Mock von Bazooka Zirkus. Die hat es dann auch nach Köln geführt. Dort haben sie das Illegale Farbenstudio als ein unabhängiges Tonstudio aufgebaut und 2014 dann ein nach ihrer eigenen Beschreibung Kollektiv von Musikern um sich geschart, mit dem sie die Band Illegale Farben betreiben. Die machen so einen Mix aus Rock, Post-Punk, Indie, Neue Deutsche Welle und das Ganze im Do-It-Yourself-Sinne und kommen damit durchaus auch gut an, auch wenn sie jetzt nicht zu den ganz Großen gehören. Ihre Veröffentlichungen, die erscheinen auf dem kleinen, aber feinen und im Schwerpunkt auf Punk oder auch Punk-Rock spezialisierten Label Rookie Records. Das ist mittlerweile in Hamburg beheimatet, war früher aber auch in Köln zu Hause. Ja, 4 Studioalben haben Illegale Farben bisher herausgebracht. Aus ihrem selbstbetitelten Debüt von 2016, da hören wir jetzt hier den Titel Wieder raus.

Ja, 2001 wurden Lukas in Love von Stefanie Schrank und Björn Sonnenberg aus Köln gegründet, und zwar zunächst mal als Ableger von Sonnenbergs ehemaliger Schülerband The Dackel Five. Kurz danach kam dann auch noch der Gitarrist Jan-Niklas Jansen dazu. Am Schlagzeug hat es über die ganze Zeit dann immer wieder mal Wechsel gegeben, also da ist, aber die anderen sind eben stabil. Ja, obwohl größtenteils deutschsprachig, haben Lukas in Love vor allem auf ihren frühen Alben auch ein paar englischsprachige Titel veröffentlicht. Erste Veröffentlichung war noch 2001 eine EP. Der sind dann zwei weitere bis 2003 gefolgt, und 2004 kam das Debütalbum heraus. Die letzten von insgesamt 7 Studioalben waren erstens Use Your Illusion 3 und 4. Daraus hören wir auch gleich den Titel Teenager. Und zweitens Kalender. Beide wurden 2015 veröffentlicht. Und danach kam dann noch als allerletztes eine englischsprachige Single neu heraus. Seither ist kein neues Material mehr erschienen, nur Neuauflagen alter Alben. Aber die Band ist noch immer aktiv. Die treten immer noch auf, und das haben Lukas in Love auch immer wirklich gerne gemacht. Sie waren auf der letzten Tour von Die Sterne vor diesem Bruch dabei, haben sie den Support gemacht. Und sie waren auch schon mal Support-Act für die Band The National, weil der Sänger von The National tatsächlich ein großer Fan von Lukas in Love ist. Ja, so kann es kommen. Hier sind sie jetzt, Lukas in Love mit Teenager.

So, jetzt noch ein kleines zeitgeschichtliches Schmankerl. Hier in der Form von die Blinzelbären. Bären dabei in Fruchtform geschrieben. Es handelt sich um eine Band, die 1989 im damals legendären Tannenburger Schafskeller in Seeheim, das liegt irgendwo südlich von Darmstadt, vom Sänger Bernd Kaps gegründet wurde. Auch sein Bruder Frank war damals dabei. Musikalisch waren sie so auf dem C86 Indie-Pop ausgerichtet. 1991 haben sie selber auf Kassette 9 Songs als Demos herausgebracht. Später folgten dann noch 2 Vinyl-EPs auf dem von Kaps selbst gegründeten Label Blamabit. Und außerdem haben sie auf verschiedenen Compilations veröffentlicht. 1994 haben sich dann die Blinzelbären aufgelöst. Ja, wir hören jetzt den Song Keine Hoffnung mehr, der sich auf dieser Demokassette befindet und auch noch auf Compilations. Hier sind die Blinzelbären.

So, damit ist die Sendezeit schon fast wieder rum. Sie hören hier Alternativ und Independent bei Radio Ostfriesland. Mein Name ist Jens Keffel. Ich bin für die Sendung, für die Inhalte und was auch immer verantwortlich. Und falls Sie Fragen zur Sendung haben, schreiben Sie mir doch gerne eine E-Mail oder Anmerkungen oder Kritik äußern möchten, wie auch immer, schreiben Sie mir eine E-Mail an alternativ-independent@gmx.de. Ich gucke nicht jeden Tag da rein, also kann mal ein bisschen dauern, bis ich mich zurückmelde. Aber auf jeden Fall, wenn es denn nicht ganz verschwunden ist, kommt ja auch mal vor, dann melde ich mich. Ansonsten hoffe ich, es hat Ihnen gefallen. Einen Song habe ich hier noch, stammt von der Band, was auch immer. Stammt von der Band Affenmesserkampf, kann ich Ihnen nicht sagen, was das heißt. Keine Idee, auf jeden Fall kommen sie aus Kiel und auf ihrer Bandcamp-Seite, da haben sie eine klare Beschreibung ihrer Musik, die lautet kurz und knapp Hardcore-Punk aus Freude am Frust. Ja, das muss man dann auch mögen, finde ich jedenfalls. 2007 haben die sich gegründet, die Gründungsmitmusiker, die brachten alle schon Erfahrungen aus anderen Bands mit. Am 1. Januar 2008 haben sie dann ihre erste selbst betitelte EP mit Demosongs herausgebracht. Besonders das Cover des 2009 veröffentlichten Albums. Das hat Aufmerksamkeit erzeugt, weil sich die Band nämlich da richtig bieder dargestellt hat auf dem Bild. Naja, und das Album selber hieß auch ganz nett, Freunde kann man sich nicht aussuchen. Ja, drei weitere Alben sind 2013, 17 und 24 gefolgt und das letzte davon trägt den Titel Further Runs Red. Und daraus hören wir hier von Affenmesserkampf, wie gesagt, keine Ahnung, was auch immer das heißt, den Song Leb so, dass es niemand wissen will. Und damit sage ich Tschüss, bis bald, auf Wiederhören.

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1: Ich bin Tanja Wagner. Plastikverpackungen könnten für Unternehmen bald deutlich teurer werden. Union und SPD im Bundestag planen eine neue Steuer auf Kunststoff. Ab Juli 2027 sollen für jede Tonne Kunststoff in Verpackungen 550 Euro fällig werden. Damit sollen Anreize geschaffen werden, um den Verbrauch zu verringern. Gleichzeitig sollen zusätzliche Einnahmen für den Bund generiert werden. Der Markt für E-Autos boomt. Rund 88.600 reine E-Autos wurden im September neu zugelassen, wie das Kraftfahrtbundesamt in Flensburg mitteilte. Das seien rund 95% mehr als im Vorjahresmonat. Grund für die Entwicklung dürfte die E-Auto-Prämie des Bundes sein.
2: Im Mai ist die neue Prämie freigeschaltet worden, unter anderem für neue E-Autos und bestimmte Plug-in-Hybride, die mit Strom und Treibstoff fahren können. Die Höhe hängt von Fahrzeug, Einkommen und Familiengröße ab und kann bei bis zu 6.000 Euro liegen. Die Prämie wirke, und zwar kräftig, sagen Autoexperten. Doch laufe die Förderung aus, drohe erneut ein Einbruch. Thomas Bremser, Nachrichtenredaktion.
1: Der Nobelpreis für Medizin geht in diesem Jahr an die beiden Deutschen Peter Hegemann und Georg Nagel sowie einen US-Forscher. Ausgezeichnet werden ihre Entdeckungen im Bereich der Optogenetik, wie das Karolinska-Institut in Stockholm mitteilte.
3: Durch die Arbeit der drei Wissenschaftler verstehen wir heute besser, wie unser Gehirn funktioniert. Die beiden Deutschen haben bei Experimenten mit Algen herausgefunden, dass bestimmte Proteine auf Licht reagieren und ein elektrisches Signal auslösen. Deisseros hat dieses Protein in einen lichtgesteuerten Schalter für Nervenzellen verwandelt. Damit kann man nun Schaltkreise im Gehirn sichtbar machen, die Erinnerungen, Gefühle und Verhaltensweisen steuern, was für die Behandlung von Krankheiten wie Schizophrenie und Depressionen relevant sein kann. Sigrid Hamm, Skandinavien.
1: Wegen eines Polizeieinsatzes ist der Flugverkehr am Stuttgarter Flughafen vorübergehend eingestellt worden. Die Terminals seien am frühen Abend zwischenzeitlich geräumt worden. Zudem wurden An- und Abflüge ausgesetzt, teilten die Bundespolizei und der Stuttgarter Flughafen mit. Inzwischen wurde Entwarnung gegeben. Der Flugverkehr werde schrittweise wieder aufgenommen und die Passagierkontrollen wieder geöffnet.
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1: Zum Wetter, die aktuelle Vorhersage des Deutschen Wetterdienstes. Vielerorts ideal zum Sternegucken heute, erst später zieht Nebel auf, nur im Norden bewölkt und Richtung Nordsee auch Regen. Die Tiefstwerte sinken von Nord nach Süd auf 16 bis 5 Grad. Neblig starten wir auch in den Tag, wenn der sich aber auflöst, dann vielfach wieder sonnig und trocken. Im Norden dagegen grau und regnerisch. Höchstwerte 17 bis 24 Grad.
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1: Ich bin Doc Zeitler. Plastikverpackungen könnten für Unternehmen bald deutlich teurer werden. Union und SPD im Bundestag planen eine neue Steuer auf Kunststoff. Das geht aus einem Entwurf für ein Kunststoffverpackungsgesetz hervor.
2: Ab Juli sollen für jede Tonne Kunststoff in Verpackungen 550 Euro fällig werden. Damit will die Regierung Anreize schaffen, weniger Plastik zu produzieren. Gleichzeitig will sie zusätzliche Einnahmen generieren. Unter das Gesetz sollen Verpackungen fallen, deren Kunststoffanteil mehr als 5% beträgt. Unter anderem bei Folien, Verschlüssen, Deckeln und Kapseln. Der Entwurf muss noch innerhalb der Regierung abgestimmt werden. Tanja Wagner, Nachrichtenredaktion.
1: Die größte Bedrohung geht für Deutschland derzeit von Russland aus, sagt der Präsident des Bundesnachrichtendienstes. Russland führe einen Schattenkrieg gegen uns, so Martin Jäger. Während einer öffentlichen Anhörung des Parlamentarischen Kontrollgremiums des Bundestags. Es gehe dabei vor allem um Einschüchterung. Moskau wette auf die Schwäche Deutschlands. Aktuell gäbe es allerdings keinen Hinweis auf einen groß angelegten Angriff Russlands gegen NATO-Staaten. Ein Tag nach dem Start des Tankrabatts haben sich die Spritpreise nun über dem Startniveau eingependelt. Im bundesweiten Tagesdurchschnitt kostete ein Liter Super E10 laut ADAC gestern 2,14 Euro. Das waren 2,3 Cent mehr als am Starttag des Tankrabatts. Bei Diesel waren es 2,25 Euro pro Liter.
3: Die Entlastung durch den Rabatt ist praktisch weggeschmolzen. Beim Super E10 kann der ADAC den Preisanstieg kaum nachvollziehen. Ölpreis und Wechselkurs hätten sich nur wenig verändert. Es ist generell schwer zu beurteilen, wie vollständig die Steuersenkung von knapp 17 Cent pro Liter weitergegeben wird. Denn die Spritpreise schwanken durch mehrere Einflussfaktoren. Ursula Winkler, Nachrichtenredaktion.
1: Der Nobelpreis für Medizin geht in diesem Jahr an die beiden Deutschen Peter Hegemann und Georg Nagel sowie den US-Forscher Carl Dieserode für ihre Entdeckungen im Bereich lichtgesteuerter Ionenkanäle und Optogenetik. Das teilte das Karolinska-Institut in Stockholm mit. Hegemann forscht an der Humboldt-Universität Berlin, Nagel an der Universität Würzburg.
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1: Zum Wetter, die aktuelle Vorhersage des Deutschen Wetterdienstes. Vielerorts ideal zum Sternegucken heute, erst später zieht Nebel auf. Nur im Norden bewölkt und Richtung Nordsee auch Regen. Die Tiefstwerte sinken von Nord nach Süd auf 16 bis 5 Grad. Neblig starten wir auch in den Tag, wenn der sich auflöst, dann aber vielfach wieder sonnig und trocken. Im Norden dagegen grau und regnerisch, Höchstwerte 17 bis 24 Grad.
0: Das waren die Nachrichten.

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1: Ich bin Dirk Zeitler. Deutschland muss aus Sicht der Geheimdienste vor allem mit Blick auf die Bedrohung durch Russland deutlich widerstandsfähiger werden, nicht nur militärisch. Russland führe einen Schattenkrieg gegen Deutschland, sagte der Präsident des Bundesnachrichtendienstes Martin Jäger bei einer Anhörung im Bundestag.
2: Hinweise auf einen groß angelegten Angriff Russlands gegen NATO-Staaten gibt es demnach zwar aktuell nicht, denkbar sind aber wohl militärische Nadelstiche, besonders im Baltikum. Laut BND-Chef Jäger setzt der Kreml vor allem auf Einschüchterung. Moskau wettet auf unsere Schwäche, so Jäger wörtlich. Auch Verfassungsschutzchef Seelen warnt vor russischer Sabotage und Tötungsdelikten und auch vor Desinformation und Anschlagsversuchen, wie auf dem Flughafen Halle-Leipzig. Katrin Müller, Nachrichtenredaktion.
1: Plastikverpackungen könnten für Unternehmen bald deutlich teurer werden. Union und SPD im Bundestag planen eine neue Steuer auf Kunststoff. Ab Juli 2027 sollen für jede Tonne Kunststoff in Verpackungen 550 Euro fällig werden. Das geht aus einem Entwurf für ein Kunststoffverpackungsgesetz hervor. Demnach fielen 2023 rund 3 Millionen Tonnen Kunststoffverpackungsabfälle an. Einige Tage nach dem Start des Tankrabatts haben sich die Spritpreise nun über dem Startniveau eingependelt. Im bundesweiten Tagesdurchschnitt kostete ein Liter Super E10 laut ADAC gestern 2,14 Euro. Das waren 2,3 Cent mehr als am Starttag des Tankrabatts. Bei Diesel waren es 2,25 Euro pro Liter und damit fast 1 Cent mehr.
3: Die Entlastung durch den Rabatt ist praktisch weggeschmolzen. Beim Super E10 kann der ADAC den Preisanstieg kaum nachvollziehen. Ölpreis und Wechselkurs hätten sich nur wenig verändert. Es ist generell schwer zu beurteilen, wie vollständig die Steuersenkung von knapp 17 Cent pro Liter weitergegeben wird. Denn die Spritpreise schwanken durch mehrere Einflussfaktoren. Ursula Winkler, Nachrichtenredaktion.
1: Der Nobelpreis für Medizin geht in diesem Jahr auch nach Deutschland. Peter Hegemann von der Humboldt-Universität Berlin und Georg Nagel von der Uni Würzburg wurden zusammen mit einem US-Forscher ausgezeichnet. Und zwar für ihre Entdeckungen auf dem Feld der Optogenetik. Die Freude bei den beiden Deutschen war groß.
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1: Zum Wetter, die aktuelle Vorhersage des Deutschen Wetterdienstes. Vielerorts ideal zum Sterne gucken heute, erst später zieht Nebel auf. Nur im Norden bewölkt und Richtung Nordsee auch Regen. Die Tiefstwerte sinken von Nord nach Süd auf 16 bis 5 Grad. Neblig starten wir auch in den Tag, wenn der sich auflöst, dann aber vielfach wieder sonnig und trocken. Im Norden dagegen grau und regnerisch, Höchstwerte 17 bis 24 Grad.
0: Das waren die Nachrichten.

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1: Ich bin Dirk Zeitler. Plastikverpackungen können für Unternehmen bald deutlich teurer werden. Union und SPD im Bundestag planen eine neue Steuer auf Kunststoff. Ab Juli 2027 sollen für jede Tonne Kunststoff in Verpackungen 550 Euro fällig werden. Das geht aus einem Entwurf für ein Kunststoffverpackungsgesetz hervor. Demnach fielen 2023 rund 3 Millionen Tonnen Kunststoffverpackungsabfälle an. Die starke Nachfrage nach Elektroautos in Deutschland setzt sich fort. Mehr als 88.000 reine Elektroautos wurden im September neu zugelassen, wie das Kraftfahrtbundesamt mitteilte. Das seien rund 95% mehr als im Vorjahresmonat. Grund für die Entwicklung dürfte die E-Auto-Prämie des Bundes sein.
2: Im Mai ist die neue Prämie freigeschaltet worden, unter anderem für neue E-Autos und bestimmte Plug-in-Hybride, die mit Strom und Treibstoff fahren können. Die Höhe hängt von Fahrzeug, Einkommen und Familiengröße ab und kann bei bis zu 6.000 Euro liegen. Die Prämie wirke, und zwar kräftig, sagen Autoexperten. Doch laufe die Förderung aus, drohe erneut ein Einbruch. Umweltminister Schneider ist zufrieden. Bisher seien 100.000 Anträge für die E-Auto-Prämie eingegangen. Thomas Bremser, Nachrichtenredaktion.
1: Deutschland muss aus Sicht der Geheimdienste vor allem mit Blick auf die Bedrohung durch Russland deutlich widerstandsfähiger werden, nicht nur militärisch. Russland führe einen Schattenkrieg gegen Deutschland, sagte der Präsident des Bundesnachrichtendienstes Jäger bei einer Anhörung im Bundestag.
3: Hinweise auf einen groß angelegten Angriff Russlands gegen NATO-Staaten gibt es demnach zwar aktuell nicht, denkbar sind aber wohl militärische Nadelstiche, besonders im Baltikum. Laut BND-Chef Jäger setzt der Kreml vor allem auf Einschüchterung. Moskau wettet auf unsere Schwäche, so Jäger wörtlich. Auch Verfassungsschutzchef Seelen warnt vor russischer Sabotage und Tötungsdelikten und auch vor Desinformation und Anschlagsversuchen, wie auf dem Flughafen Halle-Leipzig. Katrin Müller, Nachrichtenredaktion.
1: Der Nobelpreis für Medizin geht in diesem Jahr auch nach Deutschland. Peter Hegemann von der Humboldt-Universität Berlin und Georg Nagel von der Uni Würzburg wurden zusammen mit einem US-Forscher ausgezeichnet, und zwar für ihre Entdeckungen auf dem Feld der Optogenetik. Die Freude der beiden ist groß.
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1: Zum Wetter, die aktuelle Vorhersage des Deutschen Wetterdienstes. Vielerorts ideal zum Sterne gucken heute, erst später zieht Nebel auf, nur im Norden bewölkt und Richtung Nordsee auch Regen. Die Tiefstwerte sinken von Nord nach Süd auf 16 bis 5 Grad. Neblig starten wir auch in den Tag, wenn der sich auflöst, dann aber vielfach wieder sonnig und trocken. Im Norden dagegen grau und regnerisch, Höchstwerte 17 bis 24 Grad.
0: Das waren die Nachrichten.

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1: Ich bin Dirk Zeitler. Nach der Landtagswahl in Sachsen-Anhalt kommt das Parlament heute erstmals in Magdeburg zusammen. Gewählt werden soll der neue Landtagspräsident. Die Wahl des neuen Ministerpräsidenten steht noch nicht auf dem Programm. Die AfD war bei der Wahl im September klar stärkste Kraft geworden, verpasste aber die absolute Mehrheit.
2: Nach ihrem Wahlsieg im September will die AfD in Sachsen-Anhalt den ranghöchsten Politiker stellen. Das ist der Landtagspräsident. Als Kandidaten dafür hat die AfD Tobias Rausch aufgestellt. Der 35-Jährige hat schon viel Erfahrung im Landtag. Er ist seit 2016 Abgeordneter. Damit er tatsächlich Landtagspräsident wird, ist die AfD auf die Stimmen des BSW angewiesen. Das hat seine Zustimmung schon zugesagt. Mit Spannung wird nun erwartet, ob die Wahl tatsächlich reibungslos über die Bühne geht. Die AfD ist in Sachsen-Anhalt vom Verfassungsschutz als gesichert rechtsextrem eingestuft. Vor dem Landtag haben verschiedene Bündnisse Proteste angekündigt. Dörtehain, Nachrichtenredaktion.
1: Plastikverpackungen könnten für Unternehmen bald deutlich teurer werden. Union und SPD im Bundestag planen eine neue Steuer auf Kunststoff. Ab Juli 2027 sollen für jede Tonne Kunststoff in Verpackungen 550 Euro fällig werden. Das geht aus einem Entwurf für ein Kunststoffverpackungsgesetz hervor. Der Nobelpreis für Medizin geht in diesem Jahr auch nach Deutschland. Peter Hegemann von der Humboldt-Universität Berlin und Georg Nagel von der Uni Würzburg wurden zusammen mit einem US-Forscher ausgezeichnet, und zwar im Bereich der Optogenetik.
3: Durch die Arbeit der drei Wissenschaftler verstehen wir heute besser, wie unser Gehirn funktioniert. Die beiden Deutschen haben bei Experimenten mit Algen herausgefunden, dass bestimmte Proteine auf Licht reagieren und ein elektrisches Signal auslösen. Deiseros hat dieses Protein in einen lichtgesteuerten Schalter für Nervenzellen verwandelt. Damit kann man nun Schaltkreise im Gehirn sichtbar machen, die Erinnerungen, Gefühle und Verhaltensweisen steuern, was für die Behandlung von Krankheiten wie Schizophrenie und Depressionen relevant sein kann. Sigrid Ham, Skandinavien.
1: Die starke Nachfrage nach Elektroautos in Deutschland setzt sich fort. Mehr als 88.000 reine Elektroautos wurden im September neu zugelassen, wie das Kraftfahrtbundesamt in Flensburg mitteilte. Das sind rund 95% mehr als im Vorjahresmonat. Grund für die Entwicklung dürfte die E-Auto-Prämie des Bundes sein.
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1: Zum Wetter, die aktuelle Vorhersage des Deutschen Wetterdienstes. Vielerorts ideal zum Sterne gucken heute, erst später zieht Nebel auf. Nur im Norden bewölkt und Richtung Nordsee auch Regen. Die Tiefstwerte sinken von Nord nach Süd auf 16 bis 5 Grad. Neblig starten wir auch in den Tag, wenn der sich auflöst, dann aber vielfach wieder sonnig und trocken. Im Norden dagegen grau und regnerisch, Höchstwerte 17 bis 24 Grad.
0: Das waren die Nachrichten.

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